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1: Ich bin Hendrik Daum. Einen schönen guten Morgen. Bundesgesundheitsministerin Warken will die Beiträge zur Pflegeversicherung für Kinderlose erhöhen. Das berichtet das Redaktionsnetzwerk Deutschland. Demnach sollen Versicherte ohne Kinder künftig einen Beitragssatz von 4,3% zahlen. Bei Versicherten mit Kindern bleibe es dagegen bei den bisherigen Sätzen. Durch die Reform soll das Defizit der Pflegeversicherung begrenzt werden. In wenigen Wochen wird US-Präsident Trump 80 Jahre alt und er erzählt immer wieder stolz, wie wenig Schlaf er braucht und bei Getränken, da setzt er voll auf Diät-Cola. Heute steht Trumps jährlicher Gesundheitscheck an. Aus Washington, Tina Eck.
2: Immer wieder gibt es hier Spekulationen über Trumps Gesundheit, weil er bei Meetings einnickt, geschwollene Beine und Blutergüsse an den Händen hat. Das Weiße Haus wiegelt ab, das liege daran, dass Trump Aspirin schlucke und viele Hände schüttele. Trump ist nach eigenen Worten physisch und geistig fit wie ein Turnschuh, aber nach seinen letzten Checkups folgten immer noch ein paar weitere Tests. Warum und mit welchem Ergebnis wurde nie gesagt.
1: Papst Leo hat seine erste Enzyklika veröffentlicht. Das ist eine Art Regierungserklärung. Dabei hat der Pontifex künstliche Intelligenz in den Mittelpunkt gestellt. In dem Lehrschreiben warnt er vor den Risiken von KI, fordert klare Regeln und betont, Entscheidungen über Leben und Tod dürften keinesfalls Maschinen überlassen werden. Allerdings sieht der Papst auch Chancen in der künstlichen Intelligenz. Bei der Eishockey-Weltmeisterschaft in der Schweiz hat das deutsche Team sein letztes Hauptrundenspiel gegen Großbritannien mit 6:3 gewonnen. Für das Weiterkommen ins Viertelfinale ist die DEB-Auswahl aber auf Schützenhilfe angewiesen. So muss in erster Linie Außenseiter Ungarn heute unbedingt gegen Lettland gewinnen.
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1: Im Moment sind nirgendwo Wolken unterwegs. Wir haben einen sternenklaren Himmel bei 16 bis 6 Grad. Heute geht's direkt weiter mit dem super Sonnenwetter. Bis zu 34 Grad zeigt das Thermometer an. Also genießt es in vollen Zügen.
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1: Im Moment sind nirgendwo Wolken unterwegs. Wir haben einen sternenklaren Himmel bei 16 bis 6 Grad. Heute geht's direkt weiter mit dem super Sonnenwetter. Bis zu 34 Grad zeigt das Thermometer an. Also genießt es in vollen Zügen.
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1: Zwillinge.
2: In der Partnerschaft sollten Sie heute Ihre Liebe und Zuneigung ausdrücken, um die Bindung zu stärken. Romantische Gesten und aufmerksame Worte können Wunder bewirken.
1: Krebs.
2: Alte Wunden heilen heute besonders gut. Vergeben und vergessen Sie.

0: wieder ins Lot rücken.
1: Skorpion.
0: Ihr Einfallsreichtum wird Sie heute selbst überraschen. Es fällt Ihnen ungewohnt leicht, neue Ideen und Möglichkeiten zu entdecken.
1: Schütze.
0: Eine quälende Frage lässt Sie heute nicht los. Versuchen Sie abzuschalten. Die Antwort fliegt Ihnen bald von ganz alleine zu.
1: Steinbock.
0: Vertrauen Sie heute Ihrer Intuition, denn sie wird Sie auf den richtigen Weg leiten. Ihre innere Stimme kennt die Antwort.
1: Wassermann.
0: Heute sollten Sie auf zwischenmenschliche Bedürfnisse eingehen und so Beziehungen vertiefen oder retten.
1: Fische.
0: Lassen Sie sich heute nicht zu sehr von Ihren Emotionen leiten. Schauen Sie auf die nüchternen Fakten und reagieren Sie nicht über.
1: Widder.
0: Planen Sie mehr Zeit für Selbstpflege und Entspannung ein, um Ihre innere Balance zu finden.
1: Stier.
0: Ihr soziales Netzwerk erweitert sich. Neue Freundschaften bringen frischen Wind und neue Perspektiven.
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1: Ich bin Moritz Einzel. Guten Morgen. Die USA haben nach eigenen Angaben in der Nacht Raketenstellungen im Iran angegriffen. Das US-Militär teilte mit, es handle sich aber lediglich um begrenzte Maßnahmen zur Selbstverteidigung. Dabei seien Raketenabschussanlagen sowie iranische Boote beim Minenlegen getroffen worden. Eigentlich gilt zwischen beiden Staaten derzeit eine Waffenruhe. Im Essener Stadtteil Krai ist eine 17-jährige Fußgängerin bei einem Verkehrsunfall ums Leben gekommen. Die junge Frau wurde am Straßenrand zunächst von einem Auto angefahren und auf die Gegenfahrbahn geschleudert. Dort wurde sie von einem weiteren Auto erfasst. Trotz schneller Hilfe durch Zeugen starb die 17-Jährige noch am Unfallort. Die Polizei ermittelt jetzt den genauen Unfallhergang und sucht dazu weitere Zeugen. In Jülich wird das Trinkwasser knapp. Die Stadtwerke bitten die Anwohner deshalb dringend, Wasser sehr sparsam zu verwenden. Das heißt auch, nicht den Rasen wässern und keine Pools befüllen. Grund für die Knappheit sei das heiße Wetter, das den Verbrauch stark steigen lässt. Besonders nachts sei der Wasserverbrauch ungewöhnlich hoch, sodass sich die Speicher nicht wie üblich auffüllen könnten. Wie lange der Wasserengpass anhält, hängt vom Wetter der nächsten Tage ab. Der VfL Wolfsburg ist aus der Fußball-Bundesliga abgestiegen. Die Niedersachsen verloren das Relegationsrückspiel beim SC Paderborn mit 1:2 nach Verlängerung. Das Hinspiel war 0:0 ausgegangen. Für Paderborn geht es nach 6 Jahren wieder zurück in die Bundesliga. Und Greuther Fürth will heute Abend den Absturz aus der zweiten Liga abwenden. Die Franken empfangen um 8:30 im Relegationsrückspiel den Drittligisten Rot-Weiß Essen, der das Hinspiel mit 1:0 für sich entscheiden konnte.
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1: Heute scheint von Tagesbeginn an durchwegs die Sonne. Meist ist der Himmel wolkenlos. Am Nachmittag wird es dann ungewöhnlich heiß für den Monat Mai mit rund 30 Grad im Weserbergland und bis 33 Grad im Rheinland. In den Höhenlagen der Eifel werden um die 29, im Rothaargebirge um die 27 Grad erreicht.
2: Der Blick auf die Straßen aus der Antenne NRW Verkehrszentrale sieht aktuell ganz gut aus. Keine großen Staus. Wir wünschen euch eine gute und sichere Fahrt.
0: Guten Morgen NRW mit, Moment mal. Hat jemand Marc Neugebauer gesehen?
3: Ja, ich vermiss euch ja auch ein bisschen. Aber ich lasse mich später einfach von einem leckeren Cocktail trösten und dann wird das wieder. Ich habe diese und nächste Woche Urlaub, dann hören wir uns wieder.
0: Ach so, na gut, dass wir noch einen anderen Marc haben. Hier ist Marc Moosbrugger.
4: Und der denkt an einen ganz anderen Cocktail um diese Zeit, nämlich an Kaffee und Milch und wünscht euch einen wunderbaren Start in diese kurze neue Woche. Guten Morgen und wir starten auch direkt mit einem coolen Rocksong rein in diesen Dienstag mit Urgent von Foreigner aus den 80ern.
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Guten Morgen bei Antenne NRW am Dienstag um jetzt 6.10 Uhr. In diese kurze neue Woche geht's jetzt mit Carlos Santana. Der Gitarrist und seine Band sind ja seit den 60ern ein weltweit gefragter Live-Act. Doch in den Charts ist der Santana-Sound in den 80er Jahren so ein bisschen aus der Mode gekommen. Aber 1999, da hat Santana ein sensationelles Comeback gefeiert. Und dafür waren seine eigenen Kinder mitverantwortlich, als wichtiger Ratgeber für ihn. Die waren damals Teenies und haben ihn auf Künstler wie Dave Matthews, die Fugees, Lauryn Hill oder Eagle Eye Cherry gestoßen und gemeint, du musst mit diesem oder du musst mal mit jenem zusammenarbeiten. Und eines Tages ist Papa Santana nach Hause gekommen und meinte stolz, ratet mal, mit wem ich zusammenarbeite. Genau, mit all denen und auch mit Rob Thomas. Da haben sie gedacht, dass er Spaß macht. Aber von wegen, am Ende war es dann richtig klasse für seine Kids, ihren Vater zusammen mit den Musikern sozusagen von heute zu sehen. Carlos Santanas zeitloser Latin Rock ist von den damals jungen, aktuellen Künstlern aufgefrischt worden. Der Plan ist aufgegangen, dank seinen eigenen Kindern, die Santana damals auf die Idee des neuen Konzepts gebracht haben. Hier ist also einer der besten Hits aller Zeiten von Santana bei Antenne NRW. Smooth, gemeinsam mit Rob Thomas, und ich hoffe, ihr kriegt bei eurem Projekt heute bei der Arbeit auch frischen Wind und neue Ideen und Ansätze, damit ihr später bei der Arbeit noch ein gutes Ergebnis hinkriegt.

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1: Ich bin Moritz Einzel, guten Morgen. Im Essener Stadtteil Krai ist eine 17-jährige Fußgängerin bei einem Verkehrsunfall ums Leben gekommen. Die junge Frau wurde am Straßenrand zunächst von einem Auto angefahren und auf die Gegenfahrbahn geschleudert. Dort wurde sie von einem weiteren Auto erfasst. Trotz schneller Hilfe durch Zeugen starb die 17-Jährige noch am Unfallort. Die Polizei ermittelt jetzt den genauen Unfallhergang und sucht dazu weitere Zeugen. In Jülich wird das Trinkwasser knapp. Die Stadtwerke bitten die Anwohner deshalb dringend, Wasser sehr sparsam zu verwenden. Das heißt auch, nicht den Rasen wässern und keine Pools befüllen. Grund für die Knappheit sei das heiße Wetter, das den Verbrauch stark steigen lässt. Besonders nachts sei der Wasserverbrauch ungewöhnlich hoch, sodass sich die Speicher nicht wie üblich auffüllen könnten. Wie lange der Wasserengpass anhält, hängt vom Wetter der nächsten Tage ab.
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1: Heute scheint von Tagesbeginn an durchwegs die Sonne. Meist ist der Himmel wolkenlos. Am Nachmittag wird es dann ungewöhnlich heiß für den Monat Mai mit rund 30 Grad im Weserbergland und bis 33 Grad im Rheinland. In den Höhenlagen der Eifel werden um die 29, im Rothaargebirge um die 27 Grad erreicht.
2: Der Blick auf die Straßen aus der Antenne NRW Verkehrszentrale sieht aktuell ganz gut aus. Keine großen Staus. Wir wünschen euch eine gute und sichere Fahrt.
0: Guten Morgen NRW. Marc Neugebauer macht Urlaub. Hier ist Marc Moosbrugger.
3: Und der wünscht euch einen super Start in den neuen Tag. Guten Morgen. Macht erstmal alle Fenster auf und lasst den langen Wochenendmuff raus aus der Bude, sodass ihr dann fit und munter in die neue Woche starten könnt.
0: Hier ist

0: Wunderschönen Dienstagmorgen wünsche ich euch mit den besten Hits aller Zeiten. Nach einer entspannten Ballade aus den 80ern von den Bengals, gleich eine soulige Popnummer von James Arthur hier bei uns. Das ist der beste Start in euren Tag.
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0: Satte 7% mehr Muskelkraft kriegt ihr dadurch, wenn ihr trainieren geht. Nicht durch verbotene Anabolika, sondern durch rote Beete. Rote Beete kann euch beim Training Power bringen. Heißt, wenn ihr eine Stunde vor dem Sport zum Beispiel in Form von rote Beete-Saft Nitrat zu euch nehmt, dann kann der das Nitratlevel in eurem Blut und den Muskeln steigern und so auch die Muskelkraft erhöhen. Rote Beete ist, wie gesagt, absolut perfekt, aber wem das nicht schmeckt, der kann auch gerne mal zu Radieschen oder Rettich greifen, auch Kohlgemüse, Grünkohl oder Wirsing und Blattgemüse wie Spinat oder Feldsalat enthalten viel Nitrat. Also wenn es heute wieder mal eine Sporteinheit geben sollte bei euch, dann kippt euch doch vorher eine Runde rote Beete-Saft vor dem Trainieren rein oder gönnt euch ein paar Radieschen. Und schon gibt's 7% mehr Muskelkraft im Fitnessstudio.
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0: Guten Morgen an diesem Montag euch bei Antenne NRW. Nur 3 Tage Reitturnier und damit kürzer als sonst wegen der Reit-WM im August in Aachen. Das war der diesjährige Chio. Aber auf dem Gelände herrschte trotzdem die typische Chio-Atmosphäre. Gemütliches Volksfest, Topsport und dazu sommerliche Feierlaune. Dann produziert auf einem Feld in Münster ein Solarpark Strom, der geht direkt nebenan in die Batteriefabrik des Fraunhofer-Instituts. Und schlechte Nachrichten für Autofahrer, ab heute gibt's wegen eines Brückenneubaus massive Einschränkungen im Kreuz Bonn-Siegburg. 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
1: Ich bin Moritz Einzel. Guten Morgen. Die Gewerkschaft der Polizei klagt über marode Dienststellen bei der Bundespolizei. Jede dritte habe erhebliche Mängel oder sei marode, sagte GdP-Chef Roßkopf der Rheinischen Post. Der Zustand vieler Gebäude und Wachen sei nicht mehr hinnehmbar. Es fehlten etwa Parkflächen, zeitgemäße Sozialräume oder ausreichend Umkleiden. Am Autobahnkreuz Bonn-Siegburg müssen Autofahrer ab heute mit einer Langzeitbaustelle leben. Dort wird eine Brücke über die Bahnstrecke Köln-Siegen neu gebaut. Die A3 ist bis zum Sommer des nächsten Jahres zwischen Lohmar und dem Kreuz Bonn-Siegburg nur zweispurig und mit verengten Fahrspuren frei. Mehrere Auf- und Abfahrten zwischen der A3 und der A560 sind gesperrt. Im Lippepark in Hamm läuft der Aufbau für ein großes Klimacamp mit 1000 Teilnehmern. Mehrere Bündnisse und Organisationen demonstrieren bis Sonntag gegen die Energiepolitik des Bundes und neue Gaskraftwerke. Heute werden voraussichtlich 2 Fahrradkorsos auf dem Gelände eintreffen. Die Polizei ist mit einem Großaufgebot im Einsatz. Sie erwartet rund um das Camp Verkehrsprobleme. Der VfL Wolfsburg ist aus der Fußball-Bundesliga abgestiegen. Das Team verlor das Relegationsrückspiel beim SC Paderborn mit 1:2 nach Verlängerung. Das Siegtor für Aufsteiger Paderborn erzielte Laurin Kurda. Er sagte bei Sky:
2: Wir wollten ruhig bleiben, wir wollten das Spiel ruhig gestalten, egal ob es in die Verlängerung geht oder nicht. Und wir wollten einfach viele Bälle in die Box bringen, da bin ich präsent und ja, dann konnte ich ihn zum Glück machen.
1: Das Hinspiel war 0:0 ausgegangen. Und die deutsche Eishockey-Nationalmannschaft steht bei der WM in der Schweiz vor dem Aus in der Vorrunde. Die DEB-Auswahl gewann zwar mit 6:3 gegen Großbritannien, kommt aber nur dann in die Hauptrunde, wenn Lettland heute gegen Außenseiter Ungarn verliert.
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1: Heute scheint von Tagesbeginn an durchwegs die Sonne, meist ist der Himmel wolkenlos. Am Nachmittag wird es dann ungewöhnlich heiß für den Monat Mai mit rund 30 Grad im Weserbergland und bis 33 Grad im Rheinland. In den Höhenlagen der Eifel werden um die 29, im Rothaargebirge um die 27 Grad erreicht.
3: Hier ist eure Antenne NRW Verkehrszentrale. Auf der A3 Arnheim Richtung Oberhausen zwischen Dienstlaken Süd und Oberhausen-Holten 3 Kilometer Stau aktuell. Und auf der A516 bei der Abzweigung Oberhausen zwischen dem Kreuz Oberhausen und Oberhausen-Eisenheim haben wir 3 Kilometer Stau. Hier dauert es knapp 10 Minuten länger. Ansonsten wünschen wir euch weiterhin eine gute und sichere Fahrt.
0: 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Guten Morgen NRW mit Moment mal. Hat jemand Marc Neugebauer gesehen?
4: Freunde, ich will gerade echt nicht unsympathisch wirken, aber ich habe Urlaub und lieg jetzt gerade in diesen Minuten wahrscheinlich noch im Bett. Ich bin am 8. Juni zurück.
0: Ach so, dann ist Neugebauer raus und wir nehmen ihn. Hier ist Marc Moosbrugger.
5: Wir liegen schon lange nicht mehr im Bett an diesem Dienstagmorgen. Guten Morgen um 7:15. Ich freue mich, dass ihr mit dabei seid. Liegt aber auch ganz klar an den besten Hits aller Zeiten. Hier zum Beispiel ein genialer Song von Everything But The Girl, Missing. Den habe ich damals geliebt und rauf und runter gehört. Deswegen dreht auch jetzt gerne etwas lauter auf.
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Schönen guten Morgen euch bei Antenne NRW an diesem Dienstag. Declan J. Donovan hat musikmäßig vor einiger Zeit eine 180-Grad-Wende gemacht. Dafür hat er viel an sich gearbeitet, ist umgezogen. Aus einem Engländer ist ein Berliner geworden, aus einem Pessimisten ein Optimist und aus Balladen Popsongs. Hungry Heart war für Declan J. Donovan wie so ein Cut, denn das war sein erster Upbeat-Song. 6 Monate lang hat er an der Nummer geschrieben, so lang wie an keinem anderen Song. Die Arbeit hat sich aber voll gelohnt. Eine total geniale, fröhliche Nummer hat er da geschaffen. Absolut perfekt jetzt zum Start in euren Dienstag, wenn ihr gerade schon den Frühstückstisch steckt. Wenn ihr da jetzt mitpfeift, dann geht's noch leichter. Hier ist einer der besten Hits aller Zeiten. Hier ist Hungry Heart bei Antenne NRW.

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1: Ich bin Moritz Einzel, guten Morgen. Am Autobahnkreuz Bonn-Siegburg müssen Autofahrer ab heute mit einer Langzeitbaustelle leben. Dort wird eine Brücke über die Bahnstrecke Köln-Siegen neu gebaut. Die A3 ist bis zum Sommer des nächsten Jahres zwischen Lohmar und dem Kreuz Bonn-Siegburg nur zweispurig und mit verengten Fahrspuren frei. Mehrere Auf- und Abfahrten zwischen der A3 und der A560 sind gesperrt. Im Lippepark in Hamm läuft der Aufbau für ein großes Klimacamp mit 1000 Teilnehmern. Mehrere Bündnisse und Organisationen demonstrieren bis Sonntag gegen die Energiepolitik des Bundes und neue Gaskraftwerke. Heute werden voraussichtlich zwei Fahrradkorsos auf dem Gelände eintreffen. Die Polizei ist mit einem Großaufgebot im Einsatz. Sie erwartet rund um das Camp Verkehrsprobleme.
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1: Heute scheint von Tagesbeginn an durchwegs die Sonne, meist ist der Himmel wolkenlos. Am Nachmittag wird es dann ungewöhnlich heiß für den Monat Mai mit rund 30 Grad im Weserbergland und bis 33 Grad im Rheinland. In den Höhenlagen der Eifel werden um die 29, im Rothaargebirge um die 27 Grad erreicht.
2: Hier ist eure Antenne NRW Verkehrszentrale. Auf der A3 Arnheim Richtung Oberhausen zwischen Dienstlaken Süd und Oberhausen Holten 3 Kilometer Stau aktuell. Und auf der A516 bei der Abzweigung Oberhausen zwischen dem Kreuz Oberhausen und Oberhausen Eisenheim haben wir 3 Kilometer Stau. Hier dauert es knapp 10 Minuten länger. Ansonsten wünschen wir euch weiterhin eine gute und sichere Fahrt.
0: Guten Morgen NRW, auch heute wieder mit dem anderen Marc, denn Marc Neugebauer macht Urlaub. Hier ist Marc Moosbrugger.
3: So ist das und der andere Marc, der schreibt sich mit C, also wir machen es euch eigentlich ganz einfach, klingt im Radio gleich, nur die Schreibweise ist ein bisschen anders. Kommt gut rein in diesen Dienstag und in diese kurze neue Woche.
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0: Guten Morgen NRW an diesem Dienstag. Ich freue mich, dass ihr mit dabei seid. Schwimmbadwetter heute, auch schon die letzten Tage übers lange Wochenende. Und genau da liegt das Problem.
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0: Das ist jetzt wieder die große Frage. Euch einen schönen Dienstagmorgen. Antenne NRW-Hörer Bernhard hat folgende Frage.
2: Guten Morgen, Marc. Am Pfingstwochenende waren meine Partnerin und ich im Schwimmbad. Und da hat sie an mir rumgemose, weil ich immer die gleiche Badehose anhabe. Meine Partnerin meinte, man muss mit der Mode gehen und sollte da jedes Jahr was Neues anziehen. Deshalb meine Frage. Ist es okay für uns Männer, über Jahre die gleiche Badehose zu tragen?
0: Das gebe ich direkt an euch weiter. Schickt gerne eine WhatsApp-Sprachnachricht an die 0160 339 7000. Ist es okay, die gleichen Badeklamotten wie die letzten Jahre anzusehen? Anscheinend offenbar besonders ein Problem bei uns Männern. Ich bin sehr gespannt auf eure Meinung.
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0: Kommt gut in die neue Woche mit Antenne NRW. Schönen Dienstagmorgen wünsche ich euch. Wer bei uns im Westen psychische Hilfe braucht, der bekommt sie oft nicht sofort. Die Wartelisten sind lang. Ein neues Angebot im Sauerland soll Betroffene jetzt unterstützen. Dann ist das Carmener Kreuz einer der Hotspots des deutschen Autobahnnetzes. Rund 160.000 Fahrzeuge passieren es täglich. In 2 Jahren könnte es dort einen der größten Solarparks in Nordrhein-Westfalen geben. Doch das Projekt könnte noch scheitern. Und Schluss mit Rätseln am Fahrkartenautomaten. Ab April 2027 gilt im Westfalen-Lippe-Nahverkehr ein neues Tarifsystem. 4 Preisstufen statt 12. Dadurch soll der Ticketkauf einfacher werden. 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
1: Ich bin Moritz Einzel. Guten Morgen. Versicherte ohne Kinder sollen mehr für die Pflegeversicherung zahlen. Das berichtet das Redaktionsnetzwerk Deutschland unter Berufung auf Koalitionskreise. Demnach plant Gesundheitsministerin Warken eine Anhebung des Beitragszuschlags für Kinderlose um 0,1 Prozentpunkte. Sie sollen so künftig einen Beitragssatz von 4,3% zahlen. Versicherte mit Kindern zahlen nur bis zu 3,6%. Im Essener Stadtteil Krai ist eine 17-jährige Fußgängerin bei einem Verkehrsunfall ums Leben gekommen. Die junge Frau wurde am Straßenrand zunächst von einem Auto angefahren und auf die Gegenfahrbahn geschleudert. Dort wurde sie von einem weiteren Auto erfasst. Trotz schneller Hilfe durch Zeugen starb die 17-Jährige noch am Unfallort. Die Polizei ermittelt jetzt den genauen Unfallhergang und sucht dazu weitere Zeugen. In Jülich wird das Trinkwasser knapp. Die Stadtwerke bitten die Anwohner deshalb dringend, Wasser sehr sparsam zu verwenden. Das heißt auch, nicht den Rasen wässern und keine Pools befüllen. Grund für die Knappheit sei das heiße Wetter, das den Verbrauch stark steigen lässt. Besonders nachts sei der Wasserverbrauch ungewöhnlich hoch, sodass sich die Speicher nicht wie üblich auffüllen könnten. Wie lange der Wasserengpass anhält, hängt vom Wetter der nächsten Tage ab. Der SC Paderborn ist in die Fußball-Bundesliga aufgestiegen. Das Team gewann das Relegationsrückspiel gegen den VfL Wolfsburg mit 2:1 nach Verlängerung. Das Hinspiel war 0:0 ausgegangen. Für Wolfsburg ist es der erste Abstieg in Liga 2. Trainer Dieter Hecking bei Sky.
2: Große Enttäuschung natürlich, weil das haben wir uns natürlich anders vorgestellt. Und ich hatte das Gefühl, als wenn wir es heute gepackt hätten. Ja, aber es gibt eben in solchen Spielen einen Moment, der so ein ganzes Spiel zum Kippen bringt. Das war heute so und ich kann der Mannschaft überhaupt keinen Vorwurf machen, in der Zahl die 105 Minuten so dagegen zu halten. Das war alles okay.
1: Nach einer gelb-roten Karte musste Wolfsburg lange in Unterzahl agieren. Und bei der Eishockey-WM in der Schweiz hat Deutschland zwar 6:3 gegen Großbritannien gewonnen. Um noch ins Viertelfinale zu kommen, müsste Außenseiter Ungarn aber heute Lettland besiegen.
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1: Heute scheint von Tagesbeginn an durchwegs die Sonne, meist ist der Himmel wolkenlos. Am Nachmittag wird es dann ungewöhnlich heiß für den Monat Mai mit rund 30 Grad im Weserbergland und bis 33 Grad im Rheinland. In den Höhenlagen der Eifel werden um die 29, im Rothaargebirge um die 27 Grad erreicht.
3: Blick auf die Straßen aus der Antenne NRW Verkehrszentrale. Liebe Autofahrer, auf der A1 Dortmund Richtung Köln zwischen Burscheid und Köln-Niehl 4 Kilometer stockend, hier dauert es 10 Minuten länger. Auf der A4 Olpe Richtung Köln zwischen Bergisch Gladbach-Frankenforst und dem Kreuz Köln-Ost 5 Kilometer Stau wegen Bergungsarbeiten, hier braucht ihr eine Viertelstunde länger. Außerdem auf der A52 Essen Richtung Düsseldorf zwischen Essen-Rüttenscheid und Breitscheid 5 Kilometer stockend, hier dauert es 10 Minuten länger. Und auch auf der A57 Nimbegen Richtung Köln zwischen dem Kreuz Mörs und dem Kreuz Meersbusch haben wir momentan 6 Kilometer stockender Verkehr. Hier dauert es auch knapp 10 Minuten länger. Euch weiterhin unterwegs eine gute und auch sichere Fahrt.
0: Guten Morgen NRW mit Moment mal. Hat jemand Marc Neugebauer gesehen?
4: Das glaube ich ja nicht, außer meine Frau. Die muss mich nach wie vor jeden Morgen ertragen. Soll heißen, ich habe Urlaub und wir hören uns ab dem 8. Juni wieder.
0: Oh, der feine Herr macht Urlaub. Aber auf ihn ist Verlass. Hier ist Marc Moosbrugger.

0: Das ist so. Einen wunderschönen guten Morgen wünsche ich euch an diesem Dienstag. Ich bin bei euch, dass ihr heute nicht mit dem falschen Fuß aufsteht und hab hier direkt mal einen 80er Popsong von Tina Turner. Hier gibt's Typical Male.
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0: mit Snap.
1: Einen schönen guten Morgen an diesem Dienstag bei uns bei Antenne NRW. 1997, da war die Welt in heller Aufregung, als Gwyneth Paltrow ihre Verlobung mit Brad Pitt aufgelöst hat und dann auch noch Nacktfotos von Brad Pitt im Playgirl veröffentlicht worden sind. Das hat niemanden kalt gelassen, außer einer. Shania Twain. Sie meinte, es ist doch nichts Besonderes, Menschen nackt zu sehen. Also was soll der ganze Trubel? Und das hat sie auch in einen Song gepackt, inklusive einer Zeile über Brad Pitt. Hier ist That Don't Impress Me Much, einer der besten Hits aller Zeiten, hier bei Antenne NRW und passend zum Song der Klassiker. Falls ihr bei der Arbeit eine Präsentation heute habt, dann stellt euch vor, alle wären sie nackt. Dann klappt das auch ganz ohne Nervosität.

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2: Ich bin Moritz Einzel, guten Morgen. Im Essener Stadtteil Krai ist eine 17-jährige Fußgängerin bei einem Verkehrsunfall ums Leben gekommen. Die junge Frau wurde am Straßenrand zunächst von einem Auto angefahren und auf die Gegenfahrbahn geschleudert. Dort wurde sie von einem weiteren Auto erfasst. Trotz schneller Hilfe durch Zeugen starb die 17-Jährige noch am Unfallort. Die Polizei ermittelt jetzt den genauen Unfallhergang und sucht dazu weitere Zeugen. In Jülich wird das Trinkwasser knapp. Die Stadtwerke bitten die Anwohner deshalb dringend, Wasser sehr sparsam zu verwenden. Das heißt auch, nicht den Rasen wässern und keine Pools befüllen. Grund für die Knappheit sei das heiße Wetter, das den Verbrauch stark steigen lässt. Besonders nachts sei der Wasserverbrauch ungewöhnlich hoch, sodass sich die Speicher nicht wie üblich auffüllen könnten. Wie lange der Wasserengpass anhält, hängt vom Wetter der nächsten Tage ab.
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2: Heute scheint von Tagesbeginn an durchwegs die Sonne. Meist ist der Himmel wolkenlos. Am Nachmittag wird es dann ungewöhnlich heiß für den Monat Mai mit rund 30 Grad im Weserbergland und bis 33 Grad im Rheinland. In den Höhenlagen der Eifel werden um die 29, im Rothaargebirge um die 27 Grad erreicht.
3: Blick auf die Straßen aus der Antenne NRW-Verkehrszentrale. Liebe Autofahrer, auf der A1 Dortmund Richtung Köln zwischen Burscheid und Köln-Niehl. 4 Kilometer stockend, hier dauert es 10 Minuten länger. Auf der A4 Olpe Richtung Köln zwischen Bergisch Gladbach-Frankenforst und dem Kreuz Köln-Ost. 5 Kilometer Stau wegen Bergungsarbeiten, hier braucht ihr eine Viertelstunde länger. Außerdem auf der A52 Essen Richtung Düsseldorf zwischen Essen-Rüttenscheid und Breitscheid. 5 Kilometer stockend, hier dauert es 10 Minuten länger. Und auch auf der A57 Nimbegen Richtung Köln zwischen dem Kreuz Moers und dem Kreuz Meersbusch haben wir momentan 6 Kilometer stockender Verkehr. Hier dauert es auch knapp 10 Minuten länger. Euch weiterhin unterwegs eine gute und auch sichere Fahrt.
1: 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Marc Neugebauer macht ist Marc Moosbrugger.
4: Der wünscht euch jetzt um kurz nach 8:30 einen super Start in den Dienstag. Guten Morgen und ich empfehle euch die ultimative Wellness-Einheit am Morgen. Dieser Dampf, der Belebende aus der Spülmaschine, davon habe ich hier auch in der Kaffeeküche gerade eine ordentliche Ladung abbekommen.
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0: Großartiger 80er Pop von den Bangles. Das sind die besten Hits aller Zeiten an diesem Dienstagmorgen. Ich wünsche euch einen schönen guten Morgen und freue mich mit euch auf eine soulige Pop-Rock-Nummer von Hozier gleich als nächstes. Da heißt es Too Sweet.
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0: Satte 7% mehr Muskelkraft kriegt ihr dadurch, wenn ihr trainieren geht. Nicht durch verbotene Anabolika, sondern durch rote Beete. Rote Beete kann euch beim Training Power bringen. Heißt, wenn ihr eine Stunde vor dem Sport zum Beispiel in Form von rote Beete-Saft Nitrat zu euch nehmt, dann kann der das Nitratlevel in eurem Blut und den Muskeln steigern und so auch die Muskelkraft erhöhen. Rote Beete ist, wie gesagt, absolut perfekt. Aber wem das nicht schmeckt, der kann auch gerne mal zu Radieschen oder Rettich greifen, auch Kohlgemüse, Grünkohl oder Wirsing und Blattgemüse wie Spinat oder Feldsalat enthalten viel Nitrat. Also wenn es heute wieder mal eine Sporteinheit geben sollte bei euch, dann kippt euch doch vorher eine Runde rote Beetesaft vor dem Trainieren rein oder gönnt euch ein paar Radieschen. Und schon gibt's 7% mehr Muskelkraft im Fitnessstudio.
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0: Guten Morgen NRW, das ist euer Start rein in diesen Dienstag. Ein kurioser Fall um eine Haschplantage wird heute vor dem Landgericht Krefeld verhandelt. Offensichtlich hatten Diebe die illegale Plantage heimlich abgeerntet. Daraufhin nahmen die beklauten Haschbauern die Bewacher der Plantage gefangen, um die Namen der Täter zu erpressen. Jetzt beginnt vor dem Landgericht Krefeld der Prozess gegen die mutmaßlichen Drogenbauern. Dann wird heute an der Uniklinik Bonn das neue Herzzentrum mit einem Festakt gewürdigt. Hier sollen neue Maßstäbe gesetzt werden. Und in Kalletal im Kreis Lippe ist eine Zeitkapsel gefunden worden, vermutlich um die 70 Jahre alt, bei Abbrucharbeiten im Bereich der ehemaligen Grundschule. Die ganze Gemeinde fragt sich jetzt, was darin wohl steckt. Die Öffnung der verschlossenen Röhre ist für heute um 18 Uhr im Dorfgemeinschaftshaus Kalldorf geplant. Dazu soll es Getränke und Bratwürste geben. 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
1: Ich bin Moritz Einzel. Guten Morgen. Gesundheitsministerin Warken will offenbar den Beitragssatz für Kinderlose in der Pflegeversicherung erhöhen. Das Redaktionsnetzwerk Deutschland berichtet unter Berufung auf Koalitionskreise, dass der Beitragszuschlag für Kinderlose auf 0,7% angehoben werden soll. Versicherte ohne Kinder müssten dann ab einem Alter von 23 Jahren insgesamt einen Beitragssatz von 4,3% zahlen. Die erste Hitzewelle des Jahres hat in Jülich den Wasserverbrauch in die Höhe getrieben. Die Stadt rief die Bevölkerung auf, sparsam damit umzugehen. Sie erließ keine Beschränkungen. Aber die Leute sollten das Wasser nicht mehr zum Füllen des Pools oder zum Rasensprengen benutzen. In den Abendstunden sei der Verbrauch an den heißen Tagen zum Teil doppelt so hoch gewesen wie sonst. Es wird heiß heute in Paderborn. Am frühen Abend beginnt die offizielle Aufstiegsfeier. Der SC Paderborn hatte mit einem Sieg über Wolfsburg in der Relegation den Aufstieg in die erste Liga perfekt gemacht. Die Mannschaft trägt sich am Abend ins goldene Buch der Stadt ein. Ab 19 Uhr steigt die Party vor dem Rathaus. Paderborn ist mit dem Aufstieg nach 6 Jahren Pause wieder erstklassig. Der VfL Wolfsburg ist erstmals aus der Fußball-Bundesliga abgestiegen. Das Team von Trainer Dieter Hecking verlor das Relegationsrückspiel beim SC Paderborn mit 1:2 nach Verlängerung. Das Hinspiel war 0:0 ausgegangen. Für Paderborn ist es nach 2014 und 2019 der 3. Aufstieg. Und die deutsche Eishockey-Nationalmannschaft hat ihr letztes Vorrundenspiel bei der WM in der Schweiz gegen Großbritannien mit 6:3 gewonnen. Die Viertelfinalteilnahme hängt aber davon ab, ob Lettland heute gegen Außenseiter Ungarn verliert.
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1: Heute scheint den ganzen Tag die Sonne, meist ist der Himmel wolkenlos. Am Nachmittag wird es dann ungewöhnlich heiß für den Monat Mai mit rund 30 Grad im Weserbergland und bis zu 33 Grad im Rheinland. In den Höhenlagen der Eifel werden um die 29, im Rothaargebirge um die 27 Grad erreicht.
2: Der Blick auf die Straßen aus der Antenne NRW Verkehrszentrale. Morgen, liebe Autofahrer, auf der A3. Wenn ihr unterwegs seid, Oberhausen Richtung Köln, zwischen dem Kreuz Hilden und dem Dreieck Langenfeld haben wir 4 Kilometer stockenden Verkehr. Hier dauert es knapp 10 Minuten länger. Die A40 Duisburg Richtung Essen, zwischen Mülheim-Dümpten und Essen-Holsterhausen 6 Kilometer Stau nach einem Unfall. Hier 20 Minuten mehr einplanen. A45 Hagen Richtung Dortmund, zwischen dem Kreuz Hagen und dem Westhofener Kreuz 6 Kilometer stockend. Hier dauert es 10 Minuten länger. Und auch auf der A57 Nimwegen Richtung Köln, zwischen Mörskapellen und dem Kreuz Meerbusch haben wir 5 Kilometer stockenden Verkehr. Hier dauert es knapp 10 Minuten länger. Euch weiterhin noch eine gute und sichere Fahrt.
0: Guten Morgen NRW mit Moment mal. Hat jemand Marc Neugebauer gesehen?
3: Ja, ich vermisse euch ja auch ein bisschen. Aber ich lasse mich später einfach von einem leckeren Cocktail trösten und dann wird das wieder. Ich habe diese und nächste Woche Urlaub, dann hören wir uns wieder.
0: Ach so, na gut, dass wir noch einen anderen Marc haben. Hier ist Marc Moosbrugger.
4: Aber mein Cocktail ist auf jeden Fall ein anderer heute Morgen als der meines Kollegen im Urlaub. Schönen guten Morgen. Mein Cocktail besteht aus ganz viel Milch und einem Espresso drin. So ein Eiskaffee, das tut doch direkt mal gut bei dem Wetter und bei dem Start in den Tag. In der Musik gibt's hier direkt mal No Doubt mit ihrer Rock-Pop-Ballade Don't Speak dazu. Ich freue mich, dass ihr mit dabei seid.
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Kommt gut durch den Dienstagmorgen mit uns, mit Antenne NRW. Jetzt als nächstes mit einem Folk-Pop-Song mit Country-Vibes von Shawn Mendes, Why, Why, Why. Das ist ein ganz besonderer Song, der beweist, dass Musik heilt, ja, dass sie wie Medizin sein kann. Es gibt drei Songzeilen, die Fans sofort ins Auge gestochen sind, beziehungsweise ins Ohr. Shawn Mendes singt über seine Beziehung und die Trennung von Ex-Freundin Camila Cabello, dann über die Absage seiner Wonder-Welt-Tournee und seiner Auszeit aufgrund seiner psychischer Probleme, und in dem wohl offenherzigsten Moment des Songs enthüllt Shawn Mendes: Ich dachte, ich würde Vater werden. Shawn Mendes hat nach alledem Zeit gebraucht, um zu sich selbst zu finden, zurück zur Musik, und dass er mit seinen Fans viele seiner Ängste und Gefühle der letzten Jahre geteilt hat, hat ihm geholfen, diese zu überwinden und wieder frei Songs zu schreiben. Diese Worte, why, why, why, die hatten etwas Hymnenhaftes an sich. Es hat sich fast wie so ein Schrei angefühlt, einfach kraftvoll und schön, wie ein Geschenk. Hier ist einer der besten Hits aller Zeiten bei Antenne NRW, der euch die nötige Kraft und Energie geben soll für heute, damit ihr gut durch diesen Dienstag kommt. Hier ist Shawn Mendes.

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1: Ich bin Moritz Einzel, guten Morgen. Die erste Hitzewelle des Jahres hat in Jülich den Wasserverbrauch in die Höhe getrieben. Die Stadt rief die Bevölkerung auf, sparsam damit umzugehen. Sie erließ keine Beschränkungen. Aber die Leute sollten das Wasser nicht mehr zum Füllen des Pools oder zum Rasensprengen benutzen. In den Abendstunden sei der Verbrauch an den heißen Tagen zum Teil doppelt so hoch gewesen wie sonst. Es wird heiß heute in Paderborn. Am frühen Abend beginnt die offizielle Aufstiegsfeier. Der SC Paderborn hatte mit einem Sieg über Wolfsburg in der Relegation den Aufstieg in die erste Liga perfekt gemacht. Die Mannschaft trägt sich am Abend ins Goldene Buch der Stadt ein. Ab 19 Uhr steigt die Party vor dem Rathaus. Paderborn ist mit dem Aufstieg nach 6 Jahren Pause wieder erstklassig.
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1: Heute scheint den ganzen Tag die Sonne, meist ist der Himmel wolkenlos. Am Nachmittag wird es dann ungewöhnlich heiß für den Monat Mai mit rund 30 Grad im Weserbergland und bis zu 33 Grad im Rheinland. In den Höhenlagen der Eifel werden um die 29, im Rothaargebirge um die 27 Grad erreicht.
2: Der Blick auf die Straßen aus der Antenne NRW Verkehrszentrum. Autofahrer auf der A3. Wenn ihr unterwegs seid, Oberhausen Richtung Köln, zwischen dem Kreuz Hilden und dem Dreieck Langenfeld haben wir 4 Kilometer stockenden Verkehr. Hier dauert es knapp 10 Minuten länger. Die A40 Duisburg Richtung Essen, zwischen Mülheim-Dümpten und Essen-Holsterhausen 6 Kilometer Stau nach einem Unfall. Hier 20 Minuten mehr einplanen. A45 Hagen Richtung Dortmund, zwischen dem Kreuzhagen und dem Westhofener Kreuz 6 Kilometer stockend. Hier dauert es 10 Minuten länger. Und auch auf der A57 Nimwegen Richtung Köln, zwischen Mörskapellen und dem Kreuz Meerbusch haben wir 5 Kilometer stockenden Verkehr. Hier dauert es knapp 10 Minuten länger. Euch weiterhin noch eine gute und sichere Fahrt.
0: 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Auch heute wieder mit dem anderen Marc. Denn Marc Neugebauer macht Urlaub. Hier ist Marc Moosbrugger.
3: Aber der andere Marc, der macht gar nicht so viel anders. Der wünscht euch nämlich genauso einen wunderbaren Start in den Tag, heute in diesen Dienstag. Klasse, dass ihr mit dabei seid. Kurz nach 9:30 ist es jetzt.
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0: Guten Morgen NRW, ich freue mich, dass ihr mit dabei seid. Schwimmbadwetter heute, auch schon die letzten Tage ja übers lange Pfingstwochenende. Und genau da liegt das Problem.
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0: Das ist jetzt wieder die große Frage. Euch einen schönen Dienstagmorgen. Antenne NRW-Hörer Bernhard hat folgende Frage.
2: Guten Morgen, Marc. Am Pfingstwochenende waren meine Partnerin und ich im Schwimmbad. Und da hat sie an mir rumgemose, weil ich immer die gleiche Badehose anhabe. Meine Partnerin meinte, man muss mit der Mode gehen und sollte da jedes Jahr was Neues anziehen. Deshalb meine Frage. Ist es okay für uns Männer, über Jahre die gleiche Badehose zu tragen?
0: Das gebe ich direkt an euch weiter. Schickt gerne eine WhatsApp-Sprachnachricht an die 0160 339 7000. Ist es okay, die gleichen Badeklamotten wie die letzten Jahre anzusehen? Anscheinend offenbar besonders ein Problem bei uns Männern. Ich bin sehr gespannt auf eure Meinung.
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0: Morgen NRW am Dienstag. Toll, dass ihr mit dabei seid. Das lange Pfingstwochenende mit hochsommerlichen Temperaturen hat tausende Menschen an das Kölner Rheinufer gelockt. Viele haben sich im Wasser abgekühlt, Erwachsene und auch Kinder. Dabei ist in Köln das Baden im Rhein verboten. Das Ordnungsamt hat jetzt Kontrollen angekündigt. Dann war die Polizei am Wochenende auf mehreren Schützenfesten im Hochsauerlandkreis im Einsatz. In Sundern soll ein Mann zwei Jugendliche angefasst haben. In Bestwig-Heringhausen eskalierte eine Schlägerei zwischen mehreren stark alkoholisierten Besuchern. Die Polizei ermittelt in beiden Fällen. Und am Rand des Kamener Kreuzes soll auf 81 Hektar Ackerland ein gigantischer Solarpark entstehen. Rechnerisch wird er mehr Haushalte versorgen können, als Kamen überhaupt hat, und die Stadt einen Riesenschritt näher an die Klimaneutralität bis 2040 bringen. 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

Guten Morgen NRW, das war's für heute an diesem Dienstag. Ich bin Marc Moosbrugger. Wir hören uns dann morgen früh ab 6 wieder zum Start in den Mittwoch. Hier übernimmt jetzt gleich ab 10 Anne Graul bei Antenne NRW mit den besten Hits aller Zeiten. Ich wünsche euch noch einen schönen Tag bei uns. Lasst es krachen jetzt direkt zum Beispiel auch noch mit Queen und dieser starken Rocknummer. 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
1: Ich bin Moritz Einzel. Friedensforscher von Greenpeace sehen die Verteidigung in Europa stärker aufgestellt als von vielen angenommen. Selbst ohne die USA seien die europäischen NATO-Staaten Russland in wesentlichen militärischen Aspekten überlegen, heißt es in der Studie Europa allein zu Haus. Tanja Wagner berichtet.
2: Den Rüstungswettlauf entscheiden die Europäer zusammen mit Kanada, den Friedensforschern zufolge für sich. Allein im vergangenen Jahr steckten sie umgerechnet 540 Milliarden Euro in ihre Streitkräfte, nahezu das Dreifache von Russland. Auch verfügen Europa und Kanada über doppelt so viele Kampfflugzeuge, viermal so viele Kriegsschiffe und dreimal so viel Artillerie wie die russischen Streitkräfte. Europas Verteidigungsressourcen seien enorm, so das Fazit der Studie.
1: Fast die Hälfte der Passagierflüge, die auf deutschen Flughäfen starten oder landen, sind auf Kurzstrecken unterwegs. Verbindungen bis 1000 Kilometer hatten nach Angaben des Statistischen Bundesamtes im vergangenen Jahr 45% Anteil an allen 1,5 Millionen Passagierflügen. Überwiegend steuerten die Kurzstreckenflüge Ziele im nahegelegenen Ausland an oder begannen dort. US-Präsident Trump will heute in einem Militärkrankenhaus einen Gesundheitscheck absolvieren. Für den 79-Jährigen ist es bereits der dritte Termin dieser Art in den vergangenen 13 Monaten. Zu den Eigenheiten des amerikanischen Politikbetriebs gehört es, dass Präsidenten regelmäßig Auskunft über ihren Gesundheitszustand geben. Wegen Überfüllung hat ein Freibad in Herne im Ruhrgebiet am Pfingstwochenende zweimal mittags eine Eingangssperre verhängt. Weil einige der wartenden Leute an den Kassen aggressiv wurden, ließ das Bad zeitweise die Eingangshalle komplett räumen. Für den Pfingstmontag engagierte es einen Sicherheitsdienst. Es gibt in Herne noch ein zweites Freibad, das öffnet aber erst am kommenden Samstag.
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1: Heute scheint den ganzen Tag die Sonne, meist ist der Himmel wolkenlos. Am Nachmittag wird es dann ungewöhnlich heiß für den Monat Mai mit rund 30 Grad im Weserbergland und bis zu 33 Grad im Rheinland. In den Höhenlagen der Eifel werden um die 29, im Rothaargebirge um die 27 Grad erreicht.
3: Einen schönen Vormittag euch. Ich hoffe, ihr seid gut in die neue Arbeitswoche gekommen. Ich bin Leo und wir schauen mal zusammen auf die Straßen. Ich habe hier zwei Meldungen für euch. A1 Köln Richtung Euskirchen zwischen Kreuz Köln Nord und Kreuz Köln West. Etwa 10 Minuten plus 6 Meter stockender Verkehr. Und A46 Wuppertal Richtung Düsseldorf zwischen Wuppertal Oberbarmen und Wuppertal Katernberg. 4 Kilometer stockender Verkehr. Das war's schon. Ich wünsche euch eine gute und auch sichere Fahrt.
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5: Hallo zusammen, verlängertes Wochenende erfolgreich überstanden, hoffe ich. Der Alltag, der hat die meisten jetzt wieder, die Kids, ja, die sind auch wieder in der Schule und alles geht seinen Gang. Das Schönste in der Schule im Sommer, das war ja damals immer hitzefrei. Also bei Temperaturen über 30 Grad, zack, hatte man ja frei. Und in einigen Teilen von Nordrhein-Westfalen messen wir heute im Laufe des Tages ja auch wieder über 30 Grad. Und wir haben uns deshalb mal Argumente für eure Chefs überlegt, warum es eine gute Idee ist, auch am Arbeitsplatz mal Hitze freizugeben. Gleich nach den nächsten beiden Tracks sprechen wir darüber. Die Glass Animals und davor ein richtig toller Greatest Hit kommt von den Pet Shop Boys. West End Girls, die besten Hits aller Zeiten sind das. Ich bin die Anne, ich freue mich auf den Tag mit euch.

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Ja, auch heute kommen wieder bombastische Temperaturen auf uns zu. Hitzefrei bei Temperaturen über 30 Grad. Gerade in der Schule ja damals immer eine ganz tolle Idee gewesen. Wir haben für euch jetzt mal so ein paar Gründe herausgesucht, warum hitzefrei auch im Büro eine gute Idee sein kann. Vielleicht lässt sich der Chef ja überzeugen. Mehr Produktivität, das ist der erste Punkt. Das heißt, wer bei extremer Hitze arbeitet, der macht häufiger Fehler und arbeitet langsamer. Kürzere Arbeitszeiten oder flexible Lösungen bringt oft mehr Produktivität. Das nächste ist, die Motivation steigt. Das heißt, wenn Chefs bei Hitzewellen Verständnis zeigen, dann kommt das bei Mitarbeitenden gut an. Ein früher Feierabend oder halt flexible Homeoffice-Regeln und zack, werden die Mitarbeiter an kühleren Tagen auch mal 1 oder 2 Stunden eher im Büro erscheinen. Nächster Punkt, NRW ist nicht Mallorca. Unsere Gebäude, die können Regen, aber keine Tropennächte. Das heißt, sobald die Sonne rauskommt, wird ja jedes Großraumbüro zur schlecht belüfteten Sauna mit WLAN. Braucht kein Mensch. Und das nächste Argument, schlechter Schlaf und Hitze, ganz schlechte Kombi. Viele kommen nach diesen Tropennächten sowieso schon übermüdet ins Büro. Der Körper, der arbeitet ja bei über 30 Grad auf Hochtouren. Der Blutdruck, der spielt richtig Achterbahn. Und wer hitzefrei bekommt, wer dann also nicht völlig ausgepowert ist, der startet am nächsten Tag deutlich fitter. Das waren unsere Argumente für hitzefrei am Arbeitsplatz. Und wenn das alles nichts hilft, beziehungsweise auch ein hitzefrei bei euch gar nicht möglich ist, Pflegeheime, Krankenhäuser etc., unsere besten Hits aller Zeiten, die trotzen den Ü30-Temperaturen. Musikalische Abkühlung at its best. Damit halten wir alle gut durch. 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
1: Heute scheint den ganzen Tag die Sonne, meist ist der Himmel wolkenlos. Am Nachmittag wird es dann ungewöhnlich heiß für den Monat Mai mit rund 30 Grad im Weserbergland und bis zu 33 Grad im Rheinland. In den Höhenlagen der Eifel werden um die 29, im Rothaargebirge um die 27 Grad erreicht.
2: Einen schönen Vormittag euch. Ich hoffe, ihr seid gut in die neue Arbeitswoche gekommen. Ich bin Leo und wir schauen mal zusammen auf die Straßen. Ich habe hier zwei Meldungen für euch. A1 Köln Richtung Euskirchen zwischen Kreuz Köln Nord und Kreuz Köln West. Etwa 10 Minuten plus 6 Kilometer stockender Verkehr. Und A46 Wuppertal Richtung Düsseldorf zwischen Wuppertal Oberbarmen und Wuppertal Katernberg. 4 Kilometer stockender Verkehr. Das war's schon. Ich wünsche euch eine gute und auch sichere Fahrt.
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0: 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Ich weiß nicht, wie ihr unterwegs seid, ob mit dem Auto oder eher mit Bus und Bahn. Wenn wir darauf mal schauen, also Bus, Bahn und Regionalverkehr, das Deutschlandticket, das kennen wir. Das nutzen Millionen Menschen. Aber viele fragen sich aktuell, rechnet sich das für mich überhaupt noch? Oder zahle ich vielleicht jeden Monat für etwas, das ich zu selten nutze?
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0: Das Deutschlandticket für Bus, Bahn und Regionalverkehr, nutze ich das? Lohnt sich das überhaupt? Sag mal, woran kann ich das einfach festmachen?
2: Die einfachste Regel ist, einmal ehrlich zusammenrechnen. Wer regelmäßig mit Bus und Bahn fährt und sonst mit Einzel- oder Tageskarten oft über die monatlichen Ticketkosten kommt, spart meist mit dem Deutschlandticket. Wer nur gelegentlich fährt, sollte genauer hinschauen. Wichtig, das Ticket ist ein Abo. Wer es nur für einen bestimmten Zeitraum braucht, muss die Fristen beachten. Außerdem unterscheiden sich regionale Extras, etwa Fahrradmitnahme oder Zusatzangebote.
0: Gibt es dabei typische Fehler?
2: Ja, viele schauen nur auf den Preis. Aber auch Flexibilität zählt. Wer bisher ein regionales Abo mit zusätzlichen Leistungen hatte, sollte vergleichen. Und wichtig, das Deutschlandticket gilt im Nahverkehr, also Busse, Straßenbahnen und Regionalzüge. Fernverkehr wie ICE oder IC gehört normalerweise nicht dazu. Deshalb lohnt sich vor dem Sommer oder vor Kurztrips ein kurzer Ticketcheck.
0: Vielen Dank an dich und morgen geht's ums Online-Shopping und darum, wie man Fake-Shops erkennt, bevor Geld weg ist. Das wird auch interessant, da kenne ich nämlich auch einige Betroffene, das geht ganz, ganz schnell.
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0: 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Alles zum Bundesliga-Aufstieg von Paderborn. Gestern Abend haben sie im Relegationsrückspiel zu Hause ja gegen den VfL Wolfsburg gewonnen. Und heute soll es ab 17 Uhr eine Riesenaufstiegsparty am Paderborner Rathaus geben. Sämtliche Hintergründe ebenfalls zum Streit um den Solarpark am Kamener Autobahnkreuz. Auf 81 Hektar Ackerland solle er entstehen, also ein riesiges Areal. Und jetzt stehen Interessenskonflikte im Raum. Und ein Biergarten aus NRW ist gekürt worden. Der Biergarten am Stadtwaldhaus Krefeld, der gilt jetzt offiziell als einer der beliebtesten Rückzugsorte für die Sommerzeit. Sehr beliebt sind übrigens auch unsere Musikstreams. Für jeden Gemütszustand, für jede Tagesform ist etwas dabei und naja, sämtliche Zeitepochen ebenfalls. Alles auf antenne.nrw. Reinklicken, informiert sein, ja, und Spaß haben.
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1: Ich bin Stefan Schütz. Friedensforscher von Greenpeace sehen die Verteidigung in Europa stärker aufgestellt als von vielen angenommen. Selbst ohne die USA seien die europäischen NATO-Staaten Russland in wesentlichen militärischen Aspekten überlegen, heißt es in der Studie Europa allein zu Haus. Tanja Wagner berichtet.
2: Den Rüstungswettlauf entscheiden die Europäer zusammen mit Kanada, den Friedensforschern zufolge für sich. Allein im vergangenen Jahr steckten sie umgerechnet 540 Milliarden Euro in ihre Streitkräfte, nahezu das Dreifache von Russland. Auch verfügen Europa und Kanada über doppelt so viele Kampfflugzeuge, viermal so viele Kriegsschiffe und dreimal so viel Artillerie wie die russischen Streitkräfte.
1: Fast die Hälfte der Passagierflüge, die auf deutschen Flughäfen starten oder landen, sind auf Kurzstrecken unterwegs. Verbindungen bis 1000 Kilometer hatten im vergangenen Jahr 45% Anteil an allen 1,5 Millionen Passagierflügen, so heißt es vom Statistischen Bundesamt. Überwiegend steuerten die Kurzstreckenflüge Ziele im nahegelegenen Ausland an oder begannen dort. Die Gewerkschaft der Polizei beklagt marode Dienststellen und fordert eine bessere Infrastruktur. GdP-Chef Roßkopf hat der Rheinischen Post gesagt, der Zustand vieler Wachen sei nicht mehr hinnehmbar. In jeder dritten Dienststelle fehlten etwa Büros, Unterkünfte und Parkflächen. US-Präsident Trump will heute in einem Militärkrankenhaus einen Gesundheitscheck absolvieren. Für den 69-Jährigen ist es bereits der dritte Termin dieser Art in den vergangenen 13 Monaten. Zu den Eigenheiten des amerikanischen Politikbetriebs gehört es, dass Präsidenten regelmäßig Auskunft über ihren Gesundheitszustand geben. Einen Sommeralbtraum haben 75 Fahrgäste eines Regionalzugs am Niederrhein erlebt. Am Wochenende blieb der Zug bei Emmerich mitten im Gelände auf einmal stehen. Die ganze Elektrik fiel aus, die Türen gingen nicht mehr auf. Bei Temperaturen um 30 Grad lief die Klimaanlage nicht mehr. Feuerwehr und Polizei befreiten die Leute schließlich aus dem Zug. Es gab zum Glück keine Verletzten.
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1: Heute scheint den ganzen Tag die Sonne, meist ist der Himmel wolkenlos. Am Nachmittag wird es dann ungewöhnlich heiß für den Monat Mai mit rund 30 Grad im Weserbergland und bis 33 Grad im Rheinland. In den Höhenlagen der Eifel werden um 29, im Rothaargebirge um 27 Grad erreicht.
3: Einen schönen Vormittag euch. Ich hoffe, ihr seid gut in die neue Arbeitswoche gekommen. Ich bin Leo und wir schauen mal zusammen auf die Straßen. Ich habe hier zwei Meldungen für euch. A1 Köln Richtung Euskirchen zwischen Kreuz Köln Nord und Kreuz Köln West. Etwa 10 Minuten plus 6 Kilometer stockender Verkehr. Und A46 Wuppertal Richtung Düsseldorf zwischen Wuppertal Oberbarmen und Wuppertal Katernberg. 4 Kilometer stockender Verkehr. Das war's schon. Ich wünsche euch eine gute und auch sichere Fahrt.
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5: Sonnige Grüße gehen raus an euch. Kurz nach 11 und tatsächlich haben wir schon jetzt in vielen Teilen von Nordrhein-Westfalen über 25 Grad. Auf über 30 Grad klettert das Thermometer heute noch hoch und wir kümmern uns gleich mal um das Thema Bewegung und Sport. Wie sieht's aus bei diesen aktuellen heißen Temperaturen? Was ist zu beachten nach den nächsten beiden Songs? Ein sehr kultiger Track von Kenny Loggins und davor Jennifer Page. Absolute Leichtigkeit, sonniger Vibe. Also das ist ein perfekter Song für genau diese Art von Wetter. Das ist die Single Crush, die besten Hits aller Zeiten. Nur bei uns. Ich bin Jane, hi zusammen.

0: 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Ihr habt's gehört im Wetterbericht, heute wieder über 30 Grad. Es wird richtig heiß und zusammen mit unserem Sportkollegen Felix Rockenkamp schauen wir jetzt mal darauf, was ihr beim Sportmachen so beachten solltet bei dieser Hitze. Felix, einfach los, sprinten ist wahrscheinlich keine gute Idee.
1: Das ist ja immer wieder das große Thema, vor allem wenn es solche Temperaturunterschiede von Woche zu Woche gibt, wie aktuell. Also am besten die richtige Uhrzeit wählen, früh morgens oder am Abend, da ist's nämlich nicht ganz so heiß und die Ozonwerte sind besser. Dann natürlich eher Schattenwellen und Betonflächen meiden, merken wir ja immer wieder, dass die Häuser, die bebauten Plätze und auch die Straßen die Hitze speichern. Was auch ein wichtiger Punkt ist, die Belastung reduzieren, also Tempo rausnehmen und mehr Pausen machen. Bei Temperaturen über 30 Grad eher nur leichte Bewegungen machen. Wie gewohnt viel trinken als Tipp hier, alle 15 Minuten kleine Mengen zu sich nehmen und natürlich die richtige Kleidung. Da empfiehlt sich lockere, leichte, helle Kleidung und die Kopfbedeckung nicht vergessen.
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1: Heute scheint den ganzen Tag die Sonne, meist ist der Himmel wolkenlos. Am Nachmittag wird es dann ungewöhnlich heiß für den Monat Mai mit rund 30 Grad im Weserbergland und bis 33 Grad im Rheinland. In den Höhenlagen der Eifel werden um 29 im Rothaargebirge um 27 Grad erreicht.
2: Einen schönen Vormittag euch. Ich hoffe, ihr seid gut in die neue Arbeitswoche gekommen. Ich bin Leo und wir schauen mal zusammen auf die Straßen. Ich habe hier zwei Meldungen für euch. A1 Köln Richtung Euskirchen zwischen Kreuz Köln Nord und Kreuz Köln West. Etwa 10 Minuten plus 6 Kilometer stockender Verkehr. Und A46 Wuppertal Richtung Düsseldorf zwischen Wuppertal Oberbarmen und Wuppertal Katernberg. 4 Kilometer stockender Verkehr. Das war's schon. Ich wünsche euch eine gute und auch sichere Fahrt.

0: einer der besten Hits aller Zeiten. Wunderschön. Genau das ist Antenne NRW. Was sind das aber eigentlich für Künstler, die diese Welthits liefern? Was stecken für Schicksale dahinter? Und was macht diese Songs eigentlich so erfolgreich?
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2: 26. Mai 1964. Lenny Kravitz wird geboren. Schon als er 3 Jahre alt ist, da fängt er an, mit Kochlöffeln Rhythmen auf Töpfen und Pfannen zu schlagen. Sein erstes Schlagzeug sozusagen. Ich meine, gut, das habe ich auch gemacht, haben wahrscheinlich viele von uns, aber da war wenig Rhythmus dabei. Bei ihm hat man aber schon viel gemerkt, in diesem kleinen Jungen, da steckt ganz, ganz großes Talent. Und später lernt er dann auch tatsächlich Schlagzeug und dann auch Gitarre und Klavier. Dass er ein Musiker werden wird, das steht also schon mal fest. Und so schafft er es dann Ende der 80er auch einen Plattenvertrag zu bekommen. Seitdem hat er mehrere Alben und Singles rausgebracht und eine davon ist dann I'll Be Waiting. Kravitz singt in diesem Song davon, wie er mit gebrochenem Herzen auf seine Angebetete wartet und dabei auch irgendwie merkt, er ist der Einzige, der sie liebt. In einem Interview erzählt er dann, dieser Song, der ist super simpel, gleichzeitig aber auch voller Emotionen. Seine Songs sind allerdings immer wieder auch unterschiedlich, sagt er. Also kennt man einen, dann hat man noch lange keine Ahnung davon, wie der nächste sein könnte. Und genau das ist ja eigentlich bei vielen anderen Künstlern der Fall, wenn wir ehrlich sind. Genau das macht aber auch diesen Zauber an Lenny Kravitz aus, dass es halt nicht so ist. Und dass jeder Song was ganz Besonderes an sich hat.

0: 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Was ist wichtig und relevant? Das haben wir für euch immer ganz aktuell zusammengefasst auf unserer Homepage. 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Wir checken gerade mal so 2, 3 Schlagzeilen. Eine 70 Jahre alte Zeitkapsel in Kalletal im Kreis Lippe soll heute geöffnet werden. Sie wurde bei Abbrucharbeiten im Bereich einer ehemaligen Grundschule gefunden. Und jetzt fragt sich eine ganze Gemeinde, was sich wohl daran befindet. 18 Uhr soll es geöffnet werden heute. Die NRW-Landesregierung, die plant ein neues Waldgesetz mit strengeren Regeln für Radfahrer. Alles zum Gesetzesentwurf bei uns. Und die Infos zu den Bauarbeiten am Kreuz Bonn-Siegburg. Ab heute startet dort nämlich ein Brückenneubau. Es wird massive Einschränkungen geben und die genauen Auswirkungen auf den Verkehr und die Alternativen bei uns im Überblick. Richtig Spaß machen unsere Musikstreams. 2000er, 90er, 80er. Ein Stream heißt Bella Italia. Und das ist so die perfekte Abkühlung für Temperaturen um die 30 Grad. Alles auf antenne.nrw.
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1: Ich bin Stefan Schütz. Fast jeder Fünfte hierzulande greift zumindest gelegentlich zur Zigarette. Der Anteil der Raucherinnen und Raucher lag zuletzt bei gut 19%, das teilte das Statistische Bundesamt mit. In den vergangenen Jahren hat sich der Anteil insgesamt kaum verändert, allerdings rauchen wieder mehr Jugendliche. Sie mögen vor allem Vapes, die E-Zigaretten werden häufig in verschiedenen Geschmacksrichtungen angeboten. Für diese Jahreszeit ist es in mehreren europäischen Ländern ungewöhnlich heiß. Hitzerekorde melden zum Beispiel Frankreich und Großbritannien mit Werten von bis zu 36 Grad. Die Hitzewelle beschäftigt derzeit mehrere Länder Europas. In Spanien etwa sagte der Wetterdienst für den Zeitraum von Mittwoch bis Freitag Temperaturen von 36 bis 38 Grad voraus. In Deutschland sind heute bis zu 35 Grad möglich. Weil in der Pflegeversicherung ein Milliardenverlust droht, könnten Kinderlose bald noch stärker zur Kasse gebeten werden. Gesundheitsministerin Wagen denkt darüber nach, den Beitragszuschlag anzuheben, berichtet das Redaktionsnetzwerk Deutschland. Demnach sollen Versicherte ohne Kinder ab 23 Jahren einen Beitragssatz von 4,3% zahlen. Wer Kinder hat, zahlt zwischen 3,1 und 3,6% des Bruttolohns für die Pflege. Jeder zweite Flug an deutschen Hauptverkehrsflughäfen ist eine Kurzstrecke, überwiegend ins europäische Ausland oder von dort zurück. Besonders gefragt ist allerdings auch ein Ziel außerhalb der EU, London. Tanja Wagner berichtet.
2: Auf der kurzen Distanz wird besonders häufig zwischen Frankfurt und Heathrow gependelt. Insgesamt ging die Zahl der Kurzstreckenflüge mit knapp 138.000 im ersten Quartal des Jahres allerdings leicht zurück. Aus Klimaschutzgründen sind Kurzstreckenflüge ohnehin. Angesichts eines möglichen Kerosinmangels kam von den Grünen bereits die Forderung, auf innerdeutsche Flüge gänzlich zu verzichten.
1: Die Regierung von NRW hat Verbände zu Gesprächen eingeladen. Es geht um das Radfahren im Wald und das neue Waldgesetz. Das Forstministerium reagierte auf Berichte über angeblich geplante Verbote für Mountainbiker. Es schreibt, Radfahren auf Wegen und genehmigten Trails bleibe erlaubt. Querfeldeinfahren sei auch jetzt schon verboten.
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1: Heute scheint den ganzen Tag die Sonne. Meist ist der Himmel wolkenlos. Am Nachmittag wird es dann ungewöhnlich heiß für den Monat Mai mit rund 30 Grad im Weserbergland und bis 33 Grad im Rheinland. In den Höhenlagen der Eifel werden um 29, im Rothaargebirge um 27 Grad erreicht.
3: Hallo zusammen, ich bin Leo und wir schauen mal kurz auf die Straßen. Ich habe hier zwei Meldungen für euch. A4 Olpe Richtung Köln zwischen Untereschbach und Bergisch Gladbach Frankenforst. Etwa 15 Minuten plus 5 Kilometer Stau. Und dann haben wir hier noch die A40 Dortmund Richtung Duisburg. Zwischen Bochum-Wattenscheid West und Essen-Huttrop etwa 15 Minuten plus 6 Kilometer Stau. Das war's schon. Ich wünsche euch eine gute und auch sichere Fahrt.
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5: Ja, schon wieder kurz nach 12, Zeit für die Mittagspause. Die haben wir uns wohl verdient. Und es ist ebenfalls Zeit, über eine ganz besondere Aktion zu sprechen. 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Ed Sheeran und davor Simply Red, der perfekte Start in die Mittagspause. Money's too tight, die besten Hits aller Zeiten. Ich bin die Anne, Mahlzeit.

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1: Heute scheint den ganzen Tag die Sonne, meist ist der Himmel wolkenlos. Am Nachmittag wird es dann ungewöhnlich heiß für den Monat Mai mit rund 30 Grad im Weserbergland und bis 33 Grad im Rheinland. In den Höhenlagen der Eifel werden um 29, im Rothaargebirge um 27 Grad erreicht.
2: Hallo zusammen, ich bin Leo und wir schauen mal kurz auf die Straßen. Ich habe hier zwei Meldungen für euch. A4 Olpe Richtung Köln zwischen Untereschbach und Bergisch Gladbach-Frankenforst. Etwa 15 Minuten plus 5 Kilometer Stau. Und dann haben wir hier noch die A40 Dortmund Richtung Duisburg. Zwischen Bochum-Wattenscheid-West und Essen-Huttrop etwa 15 Minuten plus 6 Kilometer Stau. Das war's schon. Ich wünsche euch eine gute und auch sichere Fahrt.

0: Mahlzeit, eure Mittagspause mit Antenne NRW und dem besten Hits aller Zeiten. Ja, was isst man bei solchen Temperaturen heute bei uns in Nordrhein-Westfalen? Ja, auch wieder über 30 Grad. Wir haben an dieser Stelle eine tolle Rezeptidee für euch. Und zwar eine kalte Asia-Nudelbox mit Erdnuss-Limetten-Dressing und knackigem Gemüse. Was benötigen wir dafür? Die Zutaten für 2 Portionen, 200 Gramm Soba- oder Mie-Nudeln, dann eine Paprika, eine kleine Gurke, 2 Frühlingszwiebeln, eine Karotte, eine Handvoll Edamame oder Zuckerschoten, frischer Koriander oder Minze und gehackte Erdnüsse. Für das Dressing 2 Esslöffel Erdnussmus, dann den Saft einer Limette, 1 Esslöffel Sojasauce, 1 Teelöffel Honig und dann etwas Wasser zum cremig rühren. Die Zubereitung, die ist auch ganz simpel. Als erstes die Nudeln kochen und kalt abschrecken, dann das Gemüse fein schneiden, als dritten Step das Dressing verrühren und dann alles mischen und mit Kräutern und Erdnüssen toppen. Zack, es ist fertig. Es ist kalt, ultra frisch, macht satt, aber nicht müde. Und es schmeckt sogar noch besser, wenn das Ganze durchgezogen ist. Das heißt, wenn ihr das heute Abend zum Beispiel zubereitet und dann über Nacht im Kühlschrank ziehen lasst, das ist morgen eine richtig tolle Sache. Unsere heutige Rezeptidee heute, die kalte Asia-Nudelbox mit Erdnuss-Limetten-Dressing und knackigem Gemüse. Guten Appetit, lasst es euch schmecken.
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0: 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Alles zum Bundesliga-Aufstieg von Paderborn. Gestern Abend haben sie im Relegationsrückspiel zu Hause ja gegen den VfL Wolfsburg gewonnen. Und heute soll es ab 17 Uhr eine Riesenaufstiegsparty am Paderborner Rathaus geben. Sämtliche Hintergründe ebenfalls zum Streit um den Solarpark am Kamener Autobahnkreuz. Auf 81 Hektar Ackerland solle er entstehen, also ein riesiges Areal. Und jetzt stehen Interessenskonflikte im Raum. Und ein Biergarten aus NRW ist gekürt worden. Der Biergarten am Stadtwaldhaus Krefeld, der gilt jetzt offiziell als einer der beliebtesten Rückzugsorte für die Sommerzeit. Sehr beliebt sind übrigens auch unsere Musikstreams. Für jeden Gemütszustand, für jede Tagesform ist etwas dabei und naja, sämtliche Zeitepochen ebenfalls. 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Reinklicken, informiert sein, ja, und Spaß haben.
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1: Ich bin Stefan Schütz. Laut einem Spiegelbericht wollen die USA die NATO militärisch deutlich weniger stark unterstützen. Das habe ein Vertreter des Verteidigungsministeriums vergangene Woche in Brüssel angekündigt. Die Zahl der schweren Bomber soll demnach halbiert werden. Bei den Kampfjets gibt es ein Minus von einem Drittel und U-Boote stellt Amerika der NATO gar keine mehr zur Verfügung. Die Europäer sollen die Lücken schnell selbst füllen. Bei wichtigen Gütern wie Akkus und Antibiotika wird Deutschland immer abhängiger von China. Über eine entsprechende Studie des Statistischen Bundesamts berichtet Katrin Müller.
2: Bei vielen Gütern ist Deutschland auf China angewiesen. Diesen Vorteil nutzt Peking häufig auch als politisches Druckmittel. Die China-Strategie der Bundesregierung hat deshalb eigentlich zum Ziel, bestimmte Güter auch woanders einzukaufen. Stattdessen wächst die Abhängigkeit. Gemessen am Gewicht kamen im vergangenen Jahr rund 2/3 der Direktimporte von Lithium-Ionen-Akkus aus China. Bei Solarpanels stieg der Wert auf über 90%.
1: Zigaretten sind voll out? Das stimmt nicht so ganz. Jugendliche rauchen wieder mehr. Laut dem Bundesdrogenbeauftragten Streeck liegt das auch daran, dass neue Tabakprodukte, etwa Vapes, wie Süßigkeiten daherkommen. Fast 1/5 der Bevölkerung in Deutschland hat im vergangenen Jahr zumindest gelegentlich geraucht, zeigt die Statistik. Rund 1/3 der Dienststellen der Bundespolizei sind marode, beklagt die Gewerkschaft der Polizei. GdP-Chef Roßkopf sagte der Rheinischen Post, der Zustand vieler Gebäude und Wachen sei nicht mehr hinnehmbar. Sanierungen würden verschoben und es fehle an Büros, Unterkünften oder Parkflächen. Die Hitze am Pfingstwochenende hat viele Menschen in Köln zum Baden an den Rhein gelockt, trotz des totalen Badeverbots. Mitarbeiter des Ordnungsamtes beließen es bei Ermahnungen, die Stadt wolle künftig strenger kontrollieren. Die Wählergruppe Kölner Stadtgesellschaft kritisierte, das Badeverbot sei aus Personalmangel nicht durchsetzbar. Die Stadt solle lieber sichere Badestellen schaffen.
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1: Heute scheint den ganzen Tag die Sonne, meist ist der Himmel wolkenlos. Am Nachmittag wird es dann ungewöhnlich heiß für den Monat Mai mit rund 30 Grad im Weserbergland und bis 33 Grad im Rheinland. In den Höhenlagen der Eifel werden um 29, im Rothaargebirge um 27 Grad erreicht.
3: Einen schönen Dienstag euch, ich bin Leo und wir schauen mal kurz auf die Straßen. Ich habe hier drei Meldungen für euch. A1 Euskirchen Richtung Köln, zwischen Euskirchen und Erftstadt etwa 15 Minuten plus, 7 Kilometer stockender Verkehr. A3 Frankfurt Richtung Köln, zwischen Siebengebirge und Kreuz Bonn-Siegburg, etwa eine Stunde plus, 6 Kilometer Stau. Nach einem Unfall ist dort nur ein Fahrstreifen frei. Und die letzte Meldung, die kommt von der A40 Dortmund Richtung Duisburg, zwischen Bochum-Wattenscheid West und Essen-Huttrop, etwa 15 Minuten plus, 7 Kilometer stockender Verkehr. Das war's, ich wünsche euch eine gute und auch sichere Fahrt.
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5: Hallo zusammen, ich bin die Anne. Ich freue mich sehr, dass ihr dabei seid. Und durch diese Temperaturen gehen wir hier gemeinsam durch. Das ist unfassbar. Wir befinden uns ja jetzt in der Mittagszeit um kurz nach eins. Und in vielen, vielen Teilen von Nordrhein-Westfalen, da haben wir bereits die 30-Grad-Marke geknackt. Da kommt ja ganz schnell auch immer das Thema hitzefrei auf. Das war ja immer das Schönste in der Schule im Sommer. Ne? Hitzefrei, die Temperaturen über 30 Grad, zack, hatte man frei. Wir haben uns deshalb aber mal Argumente für eure Chefs überlegt. Warum ist es eine gute Idee, auch am Arbeitsplatz mal hitzefrei zu geben? Vielleicht können wir sie überzeugen nach den nächsten meinen Songs. Wir starten mit Destry, kleine Abkühlung mit der Single Live. Die besten Hits aller Zeiten. Wunderschönen Dienstag wünschen wir euch.

Euer Dienstag mit Antenne NRW und den besten Hits aller Zeiten. Ja, auch heute kommen wieder bombastische Temperaturen auf uns zu. Hitzefrei bei Temperaturen über 30 Grad. Gerade in der Schule ja damals immer eine ganz tolle Idee gewesen. Wir haben für euch jetzt mal so ein paar Gründe herausgesucht, warum hitzefrei auch im Büro eine gute Idee sein kann. Vielleicht lässt sich der Chef ja überzeugen. Mehr Produktivität, das ist der erste Punkt. Das heißt, wer bei extremer Hitze arbeitet, der macht häufiger Fehler und arbeitet langsamer. Kürzere Arbeitszeiten oder flexible Lösungen bringt oft mehr Produktivität. Das nächste ist, die Motivation steigt. Das heißt, wenn Chefs bei Hitzewellen Verständnis zeigen, dann kommt das bei Mitarbeitenden gut an. Ein früher Feierabend oder halt flexible Homeoffice-Regeln und zack, werden die Mitarbeiter an kühleren Tagen auch mal ein oder zwei Stunden eher im Büro erscheinen. Nächster Punkt, NRW ist nicht Mallorca. Unsere Gebäude, die können Regen, aber keine Tropennächte. Das heißt, sobald die Sonne rauskommt, wird ja jedes Großraumbüro zur schlecht belüfteten Sauna mit WLAN. Braucht kein Mensch. Und das nächste Argument, schlechter Schlaf und Hitze, ganz schlechte Kombi. Viele kommen nach diesen Tropennächten sowieso schon übermüdet ins Büro. Der Körper, der arbeitet ja bei über 30 Grad auf Hochtouren. Der Blutdruck, der spielt richtig Achterbahn. Und wer hitzefrei bekommt, wer dann also nicht völlig ausgepowert ist, der startet am nächsten Tag deutlich fitter. Das waren unsere Argumente für hitzefrei am Arbeitsplatz. Und wenn das alles nichts hilft, beziehungsweise auch ein hitzefrei bei euch gar nicht möglich ist, Pflegeheime, Krankenhäuser etc., unsere besten Hits aller Zeiten, die trotzen den Ü30-Temperaturen. Musikalische Abkühlung at its best. Damit halten wir alle gut durch. Das ist Antenne NRW.

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1: Heute scheint den ganzen Tag die Sonne, meist ist der Himmel wolkenlos. Am Nachmittag wird es dann ungewöhnlich heiß für den Monat Mai mit rund 30 Grad im Weserbergland und bis 33 Grad im Rheinland. In den Höhenlagen der Eifel werden um 29, im Rothaargebirge um 27 Grad erreicht.
2: Einen schönen Dienstag euch, ich bin Leo und wir schauen mal kurz auf die Straßen. Ich habe hier drei Meldungen für euch. A1 Euskirchen Richtung Köln, zwischen Euskirchen und Erftstadt etwa 15 Minuten plus, 7 Kilometer stockender Verkehr. A3 Frankfurt Richtung Köln, zwischen Siebengebirge und Kreuz Bonn-Siegburg etwa eine Stunde plus, 6 Kilometer Stau. Nach einem Unfall ist dort nur ein Fahrstreifen frei. Und die letzte Meldung, die kommt von der A40 Dortmund Richtung Duisburg, zwischen Bochum-Wattenscheid West und Essen-Huttrop etwa 15 Minuten plus 7 Kilometer stockender Verkehr. Das war's. Ich wünsche euch eine gute und auch sichere Fahrt.
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0: 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Ihr habt's gehört im Wetterbericht, heute wieder über 30 Grad. Es wird richtig heiß und zusammen mit unserem Sportkollegen Felix Rockenkamp schauen wir jetzt mal darauf, was ihr beim Sportmachen so beachten solltet bei dieser Hitze. Felix, einfach los sprinten ist wahrscheinlich keine gute Idee.
1: Das ist ja immer wieder das große Thema, vor allem wenn es solche Temperaturunterschiede von Woche zu Woche gibt wie aktuell. Also am besten die richtige Uhrzeit wählen, früh morgens oder am Abend, da ist's nämlich nicht ganz so heiß und die Ozonwerte sind besser. Dann natürlich eher Schatten wählen und Betonflächen meiden. Merken wir ja immer wieder, dass die Häuser, die bebauten Plätze und auch die Straßen die Hitze speichern. Was auch ein wichtiger Punkt ist, die Belastung reduzieren, also Tempo rausnehmen und mehr Pausen machen. Bei Temperaturen über 30 Grad eher nur leichte Bewegungen machen. Wie gewohnt, viel trinken als Tipp hier, alle 15 Minuten kleine Mengen zu sich nehmen und natürlich die richtige Kleidung. Da empfiehlt sich lockere, leichte, helle Kleidung und die Kopfbedeckung nicht vergessen.
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0: 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Was passiert momentan so bei uns in Nordrhein-Westfalen? Was ist wichtig und relevant? Das haben wir für euch immer ganz aktuell zusammengefasst auf unserer Homepage. Die heißt antenne.nrw. Wir checken gerade mal so 2, 3 Schlagzeilen. Eine 70 Jahre alte Zeitkapsel in Kalletal im Kreis Lippe soll heute geöffnet werden. Sie wurde bei Abbrucharbeiten im Bereich einer ehemaligen Grundschule gefunden. Und jetzt fragt sich eine ganze Gemeinde, was sich wohl daran befindet. 18 Uhr soll es geöffnet werden heute. Die NRW-Landesregierung, die plant ein neues Waldgesetz mit strengeren Regeln für Radfahrer. Alles zum Gesetzesentwurf bei uns. Und die Infos zu den Bauarbeiten am Kreuz Bonn-Siegburg. Ab heute startet dort nämlich ein Brückenneubau. Es wird massive Einschränkungen geben und die genauen Auswirkungen auf den Verkehr und die Alternativen bei uns im Überblick. Richtig Spaß machen unsere Musikstreams. 2000er, 90er, 80er. Ein Stream heißt Bella Italia. Und das ist so die perfekte Abkühlung für Temperaturen um die 30 Grad. Alles auf antenne.nrw.
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1: Ich bin Stefan Schütz. 9 von 10 Erwachsenen wünschen sich mehr Personal in Schulen und Kitas für eine bessere Bildung der Kinder in Deutschland. Ein weiterer Wunsch sind bundesweit einheitliche Lernstandards, heißt es im Kinderreport des Deutschen Kinderhilfswerks. Bundesfamilienministerin Prien hat sich für weitere Investitionen in Bildung ausgesprochen, um allen eine gesellschaftliche Teilhabe zu gewährleisten. Jugendliche rauchen wieder mehr. Laut Behörden haben im vergangenen Jahr 9,6% der 12- bis 17-Jährigen Nikotinprodukte konsumiert. 4 Jahre davor waren es etwa 6%. Jan-Henner Reitze berichtet.
2: Dass es bei Jugendlichen die Trendwende wieder hin zu mehr Nikotinkonsum gibt, liegt an E-Zigaretten mit ihren verschiedenen Geschmacksrichtungen und einem Marketing, das vor allem auf junge Menschen abzielt. Der Drogenbeauftragte der Bundesregierung Hendrik Streeck sieht in den Ergebnissen der Umfrage ein Warnsignal. E-Zigaretten sind aus seiner Sicht zu leicht zugänglich, erfordert mehr staatliche Regulierung bei Inhaltsstoffen.
1: Für Klimaschützer sind sie ein Dorn im Auge, Kurzstreckenflüge. Fast die Hälfte aller Passagierflüge, die auf deutschen Hauptverkehrsflughäfen starten oder landen, sind auf Kurzstrecken unterwegs. Verbindungen bis 1000 Kilometer hatten 2025 45% Anteil an allen 1,5 Millionen Passagierflügen. Die Zahlen stammen vom Statistischen Bundesamt. Aus Reihen der Grünen gibt es immer wieder Forderungen, innerdeutsche Flüge zu verbieten. An einem Bahnübergang in Belgien ist ein Zug mit einem kleinen Schulbus kollidiert. Laut dem belgischen Verkehrsminister kamen dabei mindestens 4 Menschen ums Leben, 2 Kinder und 2 Erwachsene. Warum der Kleintransporter berichten zufolge wohl bei geschlossener Schranke auf den Gleisen war, ist noch unklar. Die Verwaltung in Wuppertal hat ihren Umzug in das neue Dienstleistungszentrum geschafft. Dabei gibt es viele wichtige Services an einem Ort. Das Jobcenter, das Einwohnermeldeamt, das Straßenverkehrsamt und große Teile des Bereichs Soziales arbeiten jetzt in der Bubadi, dem Gebäude der ehemaligen Bundesbahndirektion. Die Stadt spart dadurch Mietkosten.
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1: Heute Nachmittag ist es richtig heiß, bis zu 34 Grad und selbst im Bergland knapp unter 30. Ein leichter Wind bringt ein bisschen Abkühlung. Die Nacht wird dann klar und kühl zwischen 11 und 16 Grad. Morgen geht's etwas entspannter weiter, maximal 28 Grad werden es. Im Laufe des Tages ziehen Wolken auf.
3: Einen schönen Dienstag euch, ich bin Leo und wir schauen mal zusammen auf die Straßen. Ich habe hier 4 Meldungen für euch. A3 Frankfurt Richtung Köln zwischen Siebengebirge und Lohma etwa 20 Minuten plus 10 Kilometer stockender Verkehr. A4 Köln Richtung Olpe zwischen Köln-Merheim und Bergisch-Gladbach-Benzberg etwa 15 Minuten plus 4 Kilometer Stau. A45 Gießen Richtung Hagen zwischen Lüdenscheid Nord und Hagen Süd etwa 45 Minuten plus 3 Kilometer Stau. Und die letzte Meldung, A57 Krefeld Richtung Köln zwischen Dreieck Neuss-Süd und Köln-Worringen, etwa 20 Minuten plus 6 Kilometer Stau nach einem Unfall. So, das war's. Ich wünsche euch eine gute und auch sichere Fahrt.
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5: Ganz viel Energie und Erfrischung senden wir euch an dieser Stelle. Ich hoffe, ihr habt einen starken Ventilator, eine gute Klimaanlage und ein schattiges Plätzchen. Wir möchten euch an dieser Stelle ein bisschen mal ablenken und von dieser Hitze wegbringen. Heute ist ja der 26. Mai. Was ist da eigentlich in den vergangenen Jahren alles so passiert an einem 26. Mai? Damals zum Beispiel im Jahr 1977 erschien Star Wars erstmals in den Kinos in den USA. Niemand ahnte damals, dass daraus einer der größten Filme der Welt wird. Dann ein großer Sprung zurück am 26. Mai 1896. Da wurde der erste bekannte Autofahrer wegen zu schnellen Fahrens bestraft. In London war das. Das Tempo übrigens rund 13 km/h. Also heute würde man damit eher den Fahrradverkehr wahrscheinlich aufhalten. Trotzdem, ich weiß, bei uns in Nordrhein-Westfalen, da reden wahrscheinlich gerade mehr Menschen über Ventilatoren, Eiskaffee und hitzefrei. Das ist völlig nachvollziehbar. Und unsere musikalische Abkühlung, die kommt jetzt von Lady Gaga und davor die Soul Sisters, The Way to Your Heart. Die besten Hits aller Zeiten. Wir rocken hier den Dienstag gemeinsam. Ich bin die Anne. Hi zusammen.

Die besten Hits aller Zeiten bekommt ihr nur bei uns. Wir sind Antenne NRW, haben jetzt eine ganz besondere Single aus dem Jahr 92 für euch. Kommt von Genesis, Jesus He Knows Me. Und dieser Song zählt auch zu den bekanntesten späteren Hits der Band. Das ist eine Mischung aus Pop, Rock und ein bisschen Satire. Der Song, der nimmt nämlich amerikanische TV-Prediger und religiöse Geschäftsmacherei aufs Korn. Im Text geht es um einen Prediger, der behauptet, im Namen Gottes zu sprechen und dabei aber halt vor allem Geld verdienen möchte. Und diese Zeile, Jesus He Knows Me, die klingt ja erstmal freundlich und gospelartig, ist aber eigentlich in dem Song ironisch gemeint. Der Song war international sehr erfolgreich, besonders bei uns in Europa, und trotz der ernsten Kritik klingt der Titel extrem eingängig und fast fröhlich. Genau das machte ihn so clever. Wir genießen genau diesen Greatest Hit jetzt gemeinsam. Das sind eben die besten Hits aller Zeiten. Unabhängig davon, wie alt wir alle sind, ob wir in den 50ern stecken, in den 70ern, in den 60ern, in den 40ern, in den 30ern. Diese Songs sind um die ganze Welt gegangen und wir kennen sie alle. Ganz viel Spaß damit, laut aufdrehen und genau diese Energie mitnehmen. Das ist Antenne NRW. Schön, dass ihr dabei seid.

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1: Heute Nachmittag ist es richtig heiß, bis zu 34 Grad und selbst im Bergland knapp unter 30. Ein leichter Wind bringt ein bisschen Abkühlung. Die Nacht wird dann klar und kühl zwischen 11 und 16 Grad. Morgen geht's etwas entspannter weiter. Maximal 28 Grad werden es im Laufe des Tages, ziehen Wolken auf.
2: Einen schönen Dienstag euch. Ich bin Leo und wir schauen mal zusammen auf die Straßen. Ich habe hier vier Meldungen für euch. A3 Frankfurt Richtung Köln zwischen Siebengebirge und Lohmar etwa 20 Minuten plus 10 Kilometer stockender Verkehr. A4 Köln Richtung Olpe zwischen Köln-Merheim und Bergisch-Gladbach-Benzberg etwa 15 Minuten plus 4 Kilometer Stau. A45 Gießen Richtung Hagen zwischen Lüdenscheid Nord und Hagen Süd etwa 45 Minuten plus 3 Kilometer Stau. Und die letzte Meldung, A57 Krefeld Richtung Köln zwischen Dreieck Neuss-Süd und Köln-Worringen, etwa 20 Minuten plus 6 Kilometer Stau nach einem Unfall. So, das war's. Ich wünsche euch eine gute und auch sichere Fahrt.
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0: einer der besten Hits aller Zeiten. Wunderschön. Genau das ist Antenne NRW. Was sind das aber eigentlich für Künstler, die diese Welthits liefern? Was stecken für Schicksale dahinter? Und was macht diese Songs eigentlich so erfolgreich?
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2: 26. Mai 2014. Sam Smith ist neu in den Charts mit Stay With Me. Oh, Sam Smith ist mit seinen Produzenten James und William im Studio. Schon seit Wochen arbeiten sie an seinem Debütalbum. Meistens unterhalten sie sich einfach, tauschen sich aus, erzählen sich Geschichten und daraus entspinnen sich dann ganz natürlich die Songs. Gerade erzählt Sam von einem One-Night-Stand, den er hatte. Und am Morgen danach, obwohl er die Person kaum kennt und sie auch nicht liebt, hat er das starke Verlangen, ihr hinterherzurufen. Warte, bleib hier! Man ist halt doch einfach lieber zu zweit als alleine. Und über dieses Gefühl schreiben die drei einen Song. In nur 30 Minuten fließt die komplette Nummer aus ihnen raus. Sie wollen den Song zu einer riesigen Gospelballade aufblasen. Und dafür singt Sam einfach den Refrain aus den unterschiedlichsten Winkeln und Ecken des Studios in den unterschiedlichsten Stimmen ein. Rund 25 verschiedene Aufnahmen gibt es von ihm. Und dieser Gospelchor, bestehend tatsächlich nur aus Sam alleine, schafft es dann sogar in die finale Version von Stay With Me.

0: Das ist Antenne NRW mit den besten Hits aller Zeiten. Was bewegt sich aktuell so in unserem Bundesland? Wo passiert was in Nordrhein-Westfalen? Auf unserer Homepage halten wir euch diesbezüglich immer up to date. Gerne vorbeischauen auf antenne.nrw. Alles zum Bundesliga-Aufstieg von Paderborn. Gestern Abend haben sie im Relegationsrückspiel zu Hause ja gegen den VfL Wolfsburg gewonnen. Und heute soll es ab 17 Uhr eine Riesenaufstiegsparty am Paderborner Rathaus geben. Sämtliche Hintergründe ebenfalls zum Streit um den Solarpark am Kamener Autobahnkreuz. Auf 81 Hektar Ackerland solle er entstehen, also ein riesiges Areal. Und jetzt stehen Interessenskonflikte im Raum. Und ein Biergarten aus NRW ist gekürt worden. Der Biergarten am Stadtwaldhaus Krefeld, der gilt jetzt offiziell als einer der beliebtesten Rückzugsorte für die Sommerzeit. Sehr beliebt sind übrigens auch unsere Musikstreams. 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
1: Ich bin Stefan Schütz. Mehr Personal in Schulen und Kitas sowie bundesweit einheitliche Lernstandards, das wünschen sich 9 von 10 Erwachsenen. Das geht aus dem Kinderreport des Kinderhilfswerks hervor. Thomas Bremser berichtet.
2: Das deutsche Bildungssystem bekommt regelmäßig schlechte Noten, weil nicht alle die gleichen Bildungschancen haben. Die hängen immer noch

0: stark ab von der Bildung und dem Einkommen der Eltern. Das sei ein Armutszeugnis, sagt das Kinderhilfswerk. Auch die Kinder selbst wurden für die Umfrage nach ihrer Meinung befragt. An erster Stelle steht für sie, dass Kitas, Schulen und Schulmaterial für alle Kinder kostenlos sind.
1: Laut einem Spiegelbericht wollen die USA die NATO militärisch deutlich weniger stark unterstützen. Das habe ein Vertreter des Verteidigungsministeriums vergangene Woche in Brüssel angekündigt. Die Zahl der schweren Bomber soll demnach halbiert werden. Bei den Kampfjets gibt es ein Minus von einem Drittel und U-Boote stellt Amerika der NATO wohl gar keine mehr zur Verfügung. In Russland melden sich immer weniger junge Männer für den Kampf gegen die Ukraine und deswegen gibt es jetzt einen Schuldenerlass. Wer sich zum Kriegsdienst meldet, dem werden bis zu umgerechnet 120.000 Euro Kreditschulden erlassen. Das teilte der Kreml in seinem Telegram-Kanal mit. Präsident Putin habe ein entsprechendes Dekret unterzeichnet. Der Sucht- und Drogenbeauftragte der Bundesregierung Streeck warnt vor der Flut an Sportwettenwerbung rund um die Fußball-WM. Er sagt, wenn Fußball, Emotion und Wetteinsatz so eng verknüpft werden, bekommen gerade junge Leute das Gefühl, Wetten gehörten einfach zum Spiel dazu. Streeck macht klar, Sportwetten sind kein harmloser Nervenkitzel, sie können süchtig machen. Die WM startet am 11. Juni. An 7 Bahnhöfen in NRW gilt ab sofort ein Alkoholverbot. Ende dieser Woche beginnen Kontrollen. In Köln galt bereits ein solches Verbot. Neu ist es in Bonn, Dortmund, Düsseldorf, Duisburg, Essen und Münster. Reisende dürfen keinen Alkohol im Bahnhof trinken. Auch offene Flaschen oder andere Behälter sind verboten. Die Bahn schrieb, Reisende wünschen sich mehr Sicherheit. Sie reagiere darauf.
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1: Heute Nachmittag ist es richtig heiß, bis zu 34 Grad und selbst im Bergland knapp unter 30. Ein leichter Wind bringt ein bisschen Abkühlung. Die Nacht wird dann klar und kühl zwischen 11 und 16 Grad. Morgen geht's etwas entspannter weiter, maximal 28 Grad werden es. Im Laufe des Tages ziehen Wolken auf.
3: Aus der NRW-Verkehrszentrale die Staumeldungen für euch auf der A1 beim Kölner Ring, Euskirchen Richtung Dortmund zwischen Köln-Bocklemünd und Kreuz Leverkusen-West. 6 Kilometer Stau, 15 Minuten braucht ihr hier länger. Auf der A2 Dortmund Richtung Oberhausen zwischen Bottrop und Kreuz Oberhausen 5 Kilometer Stau, halbe Stunde braucht ihr hier länger. Und nochmal auf der A2 Oberhausen Richtung Dortmund zwischen Kreuz Oberhausen und Oberhausen-Königshardt. 2 Kilometer Stau, 15 Minuten bitte hier extra Zeit einplanen. Ich wünsche euch eine gute Fahrt.
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5: Kennt ihr zufälligerweise Pulp Fiction ob Kölsch? Da ist eine Szene nachsynchronisiert mit kölschem Dialekt, gibt's bei YouTube, ist schon gut 10 Jahre alt. Aber ich musste da heute dran denken, da fällt nämlich dieser Satz hier.
6: Sind wir glücklich? Willi, sind wir glücklich?
7: Ja, sind wir glücklich.
5: So, und warum musste ich jetzt also daran denken? Weil wir NRWler wohl glücklich sind. Wir sind eines der Bundesländer mit der besten Versorgung. Mehr dazu hört ihr gleich in weniger als 10 Minuten. Ich bin Josephine Petzold. Ich wünsche euch einen schönen Nachmittag.
6: Na, ihr Schwimmwutze, was meint ihr doch?

Einen wunderschönen Dienstagnachmittag mit Antenne NRW. Wie gut lebt es sich eigentlich bei uns in Deutschland? Und vor allem, wo lebt es sich besonders gut? Ja, eine neue Studie des Instituts der deutschen Wirtschaft hat jetzt fast 11.000 Gemeinden unter die Lupe genommen und zeigt ziemlich überraschende Ergebnisse. Ganz vorne liegt die kleine Stadt Haar, also wie die Haare, bei München, wenn es um die beste Versorgung mit Ärzten, Schulen, schnellem Internet und Freizeitangeboten geht. Aber man muss sagen, auch NRW spielt ganz, ganz oben mit. Mehr als jede zweite Gemeinde bei uns in NRW zählt hier zur Kategorie sehr gut versorgt. Und insgesamt landen 86% in den beiden Top-Stufen. Ja, währenddessen sieht es in Mecklenburg-Vorpommern beispielsweise deutlich schlechter aus. Dort gilt mehr als jede zweite Gemeinde als sehr schlecht versorgt. Spannend ist aber auch der große Ost-West-Vergleich. Ostdeutsche Städte, die schneiden häufig besser ab als Westdeutsche. Mit 30% sehr gut versorgten Städten gegenüber knapp 20% im Westen. Also, man muss sagen, im Osten lebt es sich wohl besser, aber in NRW sind wir schon vorne mit dabei. Und eins können wir sagen, NRW hat auf jeden Fall fantastischen Radiosender, hier Antenne NRW mit den besten Hits aller Zeiten. Da seid ihr auf jeden Fall bestens versorgt.

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1: Heute Nachmittag ist es richtig heiß, bis zu 34 Grad und selbst im Bergland knapp unter 30. Ein leichter Wind bringt ein bisschen Abkühlung. Die Nacht wird dann klar und kühl zwischen 11 und 16 Grad. Morgen geht's etwas entspannter weiter. Maximal 28 Grad werden es im Laufe des Tages, ziehen Wolken auf.
2: Die Staumeldungen jetzt direkt aus der NRW-Verkehrszentrale auf der A3 Oberhausen Richtung Köln zwischen Kreuzhilden und Dreieck Langfeld. 6 Kilometer stockender Verkehr, 15 Minuten braucht ihr hier länger. Auf der A3 Arnheim Richtung Oberhausen zwischen Dinslaken Nord und Oberhausen Holten. 4 Kilometer Stau, 15 Minuten bitte extra Zeit einplanen. Und nochmal auf der A2 Oberhausen Richtung Dortmund zwischen Kreuz Oberhausen und Oberhausen Königshardt. 2 Kilometer Stau, 15 Minuten Zeitverlust. Ich wünsche euch eine gute Fahrt.
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0: Ah, herrlich. Geht doch nichts über so ein bisschen Britney Spears hier bei Antenne NRW am Dienstagnachmittag.
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0: Und da geht es heute um das Deutschlandticket. Ja, Bus, Bahn, Regionalverkehr, das Deutschlandticket nutzen Millionen Menschen, aber viele fragen sich gerade, rechnet sich das für mich überhaupt noch oder zahle ich jeden Monat für etwas, das ich ja eigentlich zu selten nutze? Woran kann ich das denn einfach festmachen? Das weiß mein Kollege aus der Antenne NRW-Redaktion, Max Dehmann.
2: Die einfachste Regel ist, einmal ehrlich zusammenrechnen. Wer regelmäßig mit Bus und Bahn fährt und sonst mit Einzel- oder Tageskarten oft über die monatlichen Ticketkosten kommt, spart meist mit dem Deutschlandticket. Wer nur gelegentlich fährt, sollte genauer hinschauen. Wichtig, das Ticket ist ein Abo. Wer es nur für einen bestimmten Zeitraum braucht, muss die Fristen beachten. Außerdem unterscheiden sich regionale Extras, etwa Fahrradmitnahme oder Zusatzangebote.
0: Gibt es denn dabei typische Fehler?
2: Ja, viele schauen nur auf den Preis. Aber auch Flexibilität zählt. Wer bisher ein regionales Abo mit zusätzlichen Leistungen hatte, sollte vergleichen. Und wichtig, das Deutschlandticket gilt im Nahverkehr, also Busse, Straßenbahnen und Regionalzüge. Fernverkehr wie ICE oder IC gehört normalerweise nicht dazu. Deshalb lohnt sich vor dem Sommer oder vor Kurztrips ein kurzer Ticketcheck.
0: Ich danke dir, Max. Morgen geht's weiter. Da geht es dann ums Online-Shopping und darum, wie man Fake-Shops erkennt, bevor das Geld weg ist. Also unbedingt einschalten. Das spart euch im Zweifel bares Geld.
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0: Wunderschönen Nachmittag mit Antenne NRW. Ich habe jetzt die Top-Themen des Tages für euch. NRW gehört laut einer neuen Studie zu den Bundesländern mit der besten Versorgung in Deutschland. Bei Ärzten, Schulen, Nahverkehr oder schnellem Internet liegt mehr als jede zweite Kommune ganz vorne. Überraschend stark schneiden dabei auch kleinere Städte ab, während manche Großstädte deutlich zurückliegen. Und in Jülich wird aktuell das Trinkwasser knapp. Die Stadtwerke rufen wegen des extrem hohen Verbrauchs dazu auf, Pools nicht zu befüllen und Rasen nicht zu sprengen. Mehr dazu und weitere News jederzeit auf unserer Homepage antenne.de. Klickt euch da gern mal rein. Und die ausführlichen Nachrichten, die hört ihr hier gleich um 4.
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1: Ich bin Stefan Schütz. Bundesfamilienministerin Prien will die Einkommensgrenze beim Elterngeld nicht antasten, trotz des Spardrucks in der Koalition. Das hat die CDU-Politikerin im Deutschlandfunk gesagt. Thomas Thunfeld berichtet.
2: Die Rahmenbedingungen in Deutschland müssen Familien mehr Lust auf Kinder machen, das sagt Karin Prien. Sie würde sogar gerne die Mindest- und Höchstsummen beim Elterngeld anheben. Das sind in der Regel 65% des vorherigen Nettolohns, mindestens 300 und höchstens 1.800 Euro pro Monat. Gespart werden sollte an anderer Stelle, da nennt sie die Stichworte Partnerschaftlichkeit und Bezugsdauer.
1: 9 von 10 Erwachsenen wünschen sich für eine bessere Bildung der Kinder mehr Personal in Schulen und Kitas. Ein weiterer Wunsch sind bundesweit einheitliche Lernstandards, heißt es im Kinderreport des Kinderhilfswerks. Bundesfamilienministerin Prien hat sich für weitere Investitionen in Bildung ausgesprochen, um allen eine gesellschaftliche Teilhabe zu gewährleisten. Auf der Pfingstkirmes von Geldern im Kreis Kleve sind 2 Männer wegen ihrer Fußballschals überfallen und in eine Schlägerei verwickelt worden. Eine Gruppe von 5 anderen Männern schrie sie an, sie seien auf Schalke-Territorium. Sie sollten sofort ihre MSV Duisburg-Schals abgeben. Einer versuchte wegzulaufen, der andere wollte verhandeln. Beide verließen die Kirmes ohne ihre MSV-Schals. Die Polizei sucht Zeugen. Der Kaiserwagen fährt wieder. Bei der Wuppertaler Schwebebahn ist zu Pfingsten der legendäre Wagen mit dem Baujahr 1900.

0: 1901 wieder gefahren. Das letzte deutsche Kaiserpaar war damals zu Gast. 8 Jahre war der Kaiserwagen in der Werkstatt, wurde technisch überholt und aufgehübscht. Die Fahrer des Kaiserwagens haben eine eigene Fahrausbildung und sie tragen Uniformen, genau wie die von 1901. Die deutsche Eishockey-Nationalmannschaft ist nach der Vorrunde bei der WM in der Schweiz ausgeschieden. Durch den 8:1-Sieg von Lettland gegen Ungarn hat das Team von Bundestrainer Kreis keine Chance mehr auf die Viertelfinalteilnahme. Wie schon im vergangenen Jahr bei der WM in Dänemark ist für die Deutschen somit bereits nach der Gruppenphase das Turnier beendet.
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0: Die Höchsttemperaturen liegen im Moment bei bis zu 34 Grad und selbst im Bergland sind es nur knapp unter 30. Ein leichter Wind bringt ein bisschen Abkühlung. Die Nacht wird klar und kühl zwischen 11 und 16 Grad. Morgen geht es etwas entspannter weiter. Maximal 28 Grad werden es im Laufe des Tages, ziehen Wolken auf. Schauer gibt es aber nur im Süden.
2: Die Staumeldungen jetzt live aus der NRW-Verkehrszentrale auf der A2 Dortmund Richtung Oberhausen. Zwischen Bottrop und Kreuz Oberhausen 5 Kilometer Stau, halbe Stunde brauchte hier länger. Auf der A1 beim Kölner Ring Euskirchen Richtung Dortmund zwischen Köln-Bocklemünd und Kreuz Leverkusen West 5 Kilometer Stau, 15 Minuten brauchte hier länger. Und auf der A2 Hannover Richtung Oberhausen zwischen Dortmund Nordost und Dortmund Mengende 4 Kilometer stockender Verkehr, 15 Minuten braucht ihr auch hier länger. Ich wünsche euch eine gute Fahrt.
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4: Einen wunderschönen Dienstag wünsche ich euch. Wir haben kurz nach 4. Ich freue mich, dass wir den Nachmittag zusammen verbringen. Ich bin Josephine Petzold und ja, der Sommer ist da. Und trotzdem sind gerade wahrscheinlich wegen des Feiertags wahnsinnig viele im Urlaub. Also meine Social-Media-Kontakte, die posten alle fleißig Strandbilder und Cocktails und Eis. Und in der Straßenumfrage hier bei uns in NRW haben wir auch erfahren, dass NRW für Essen wohl am meisten Geld ausgibt im Urlaub. Wofür noch? Das hört ihr gleich in weniger als 10 Minuten vorher. Die besten Hits aller Zeiten. Dermot Kennedy mit dabei und jetzt die unverwechselbare Gloria Gaynor mit I am what I am.
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0: Hier seid ihr genau richtig bei Antenne NRW am Dienstagnachmittag. Das war Dermot Kennedy. Mein Instagram ist gerade voll von Menschen, die im Urlaub sind, oder? Hier ein Strand, da eine Palme, eine Städtetour, Eis in der Sonne auf der Promenade. Ja, es sind gerade echt viele im Urlaub und lassen es sich gut gehen. Und im Urlaub, da guckt man ja oft nicht so auf die Preise, oder? Wie ist es bei euch? Wo sitzt denn bei euch im Urlaub der Geldbeutel lockerer als zu Hause?
1: Eis und Bücher.
2: Ich denke mal allgemein für irgendwelche Sachen, die man hier zu Hause nicht machen kann. Zufälligerweise fliegen wir jetzt am Sonntag nach Brasilien und da sind eine Heli-Tour über Rio, wäre schon ganz geil eigentlich.
3: Wir essen.
4: Ja, und auch essen und trinken am Abend. Wahrscheinlich gehen wir im Urlaub öfter mal was trinken als jetzt daheim.
3: Leider auch essen, glaube ich.
2: Für Essen?
1: Ausflüge, ab und zu mal irgendwelche kleinen Klamottenläden anschauen oder auch Buchläden und so weiter.
5: Aktivitäten machen, die man jetzt hier nicht so machen würde.
0: Haha, NRW ist also verfressen. Aber jo, mein Segen habt ihr fürs Essen. Geld ausgeben ist grandios. Ich kann es auch immer gar nicht verstehen, wenn ich in Hotels mit Buffet Menschen sehe, die so zu Fastfood-Mist wie Pommes greifen, statt die Landesküche zu probieren. Ja, lasst es euch schmecken. Gut, schmecken auch hier die besten Hits bei Antenne NRW. Schönen Nachmittag.

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0: DKW in 60 Sekunden.
1: Ich bin Stefan Schütz. Auf der Pfingstkirmes von Geldern im Kreis Kleve sind zwei Männer wegen ihrer Fußballschals überfallen und in eine Schlägerei verwickelt worden. Eine Gruppe von 5 anderen Männern schrie sie an, sie seien auf Schalke-Territorium. Sie sollten sofort ihre MSV Duisburg-Schals abgeben. Einer versuchte wegzulaufen, der andere wollte verhandeln. Beide verließen die Kirmes ohne ihre MSV-Schals. Die Polizei sucht Zeugen. Der Kaiserwagen fährt wieder. Bei der Wuppertaler Schwebebahn ist zu Pfingsten der legendäre Wagen mit dem Baujahr 1901 wieder gefahren. Das letzte deutsche Kaiserpaar war damals zu Gast. 8 Jahre war der Kaiserwagen in der Werkstatt, wurde technisch überholt und aufgehübscht. Die Fahrer des Kaiserwagens haben eine eigene Fahrausbildung und sie tragen Uniformen, genau wie die von 1901.
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1: Die Höchsttemperaturen liegen im Moment bei bis zu 34 Grad und selbst im Bergland sind es nur knapp unter 30. Ein leichter Wind bringt ein bisschen Abkühlung. Die Nacht wird klar und kühl zwischen 11 und 16 Grad. Morgen geht's etwas entspannter weiter. Maximal 28 Grad werden es im Laufe des Tages, ziehen Wolken auf. Schauer gibt's aber nur im Süden.
2: Live aus der NRW-Verkehrszentrale die Staumeldungen auf der A3 Oberhausen Richtung Köln. Zwischen Mettmann und Dreieck Langfeld ist 10 Kilometer stockender Verkehr. 20 Minuten braucht ihr hier länger. Auf der A3 Arnheim Richtung Oberhausen zwischen Dinslaken Süd und Oberholten 4 Kilometer Stau. 20 Minuten braucht ihr hier länger. Und auf der A2 Dortmund Richtung Oberhausen zwischen Bottrop und Kreuz Oberhausen 5 Kilometer Stau. 20 Minuten braucht ihr auch hier länger. Ich wünsche euch eine gute und vor allem eine sichere Fahrt.

0: Hier ist Antenne NRW am Dienstagnachmittag. Ich hoffe, ihr hattet ein schönes verlängertes Pfingstwochenende und habt das schöne Wetter genutzt oder auch nicht. Vielleicht kennt ihr das auch, draußen scheint die Sonne und ihr liegt aber einfach nur drin faul auf dem Sofa rum und dann meldet sich plötzlich das schlechte Gewissen. Vielleicht kriegt man dann das Gefühl, das schöne Wetter nicht anständig zu nutzen. Warum sich Faulenzen bei Sonnenschein oft irgendwie falsch anfühlt, weiß meine Kollegin aus der Antenne NRW-Redaktion, Julia Wasselkopf. Hallo Julia.
1: Grüß dich.
0: Warum bekommen denn viele bei schönem Wetter ein schlechtes Gewissen, wenn sie zu Hause bleiben?
1: Ja, Sonne und schönes Wetter, die werden automatisch mit Aktivität verbunden. Das Gehirn verbindet schöne Tage mit Bewegung, Unternehmungen und eben etwas erleben. Und dazu kommt noch der Eindruck, alle anderen sind draußen unterwegs und nutzen den Tag perfekt aus. Wer dann zu Hause bleibt, hat schnell das Gefühl, etwas zu verpassen oder den Tag nicht richtig auszunutzen.
0: Spielen die sozialen Medien dabei auch eine Rolle?
1: Auf jeden Fall. Gerade an langen Wochenenden sind die Feeds voll mit Ausflügen, Biergärten, Seen oder Grillabenden. Und dadurch entsteht schnell der Eindruck, alle hätten ständig etwas vor. Psychologisch nennt sich das Fear of Missing Out, also die Angst, etwas zu verpassen. Das verstärkt das schlechte Gewissen oft noch zusätzlich, obwohl viele Menschen in Wahrheit einfach auch mal Ruhe brauchen.
0: Ja, aber warum ist Faulenzen denn auch bei schönem Wetter trotzdem wichtig?
1: Erholung ist für den Körper genauso wichtig wie Aktivität. Wer ständig das Gefühl hat, jede freie Minute nutzen zu müssen, der setzt sich extrem unter Druck. Phasen ohne Termine oder Verpflichtungen helfen dem Gehirn, Stress abzubauen. Ja, und dadurch sammeln wir neue Energie. Entspannung ist also keine Zeitverschwendung, sondern wichtig für Gesundheit und Wohlbefinden.
0: Danke, Julia, dann wissen wir Bescheid. Also, falls ihr bei Sonnenschein einfach drin auf dem Sofa liegt, vielleicht ist das gar nicht so eine schlechte Idee.
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0: Hier ist Antenne NRW am Dienstagnachmittag jetzt mit einem ganz schnellen News-Update für euch. Künstliche Intelligenz soll in NRW künftig helfen, Brückensperrungen zu verhindern. An mehreren Autobahnbrücken messen Sensoren nämlich rund um die Uhr kleinste Veränderungen im Bauwerk. Die KI wertet die Daten dann in Echtzeit aus und soll Schäden früh erkennen, bevor Sperrungen nötig werden. Außerdem zeigt eine neue Statistik, über 40% der Menschen in NRW leben allein, besonders häufig in Großstädten wie Aachen, Münster oder Köln. Mehr dazu und weitere News gibt's auf unserer Homepage antenne.nrw und die ausführlichen Nachrichten hört ihr hier gleich um 5.
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1: Ich bin Stefan Schulz. Mehr Personal in Schulen und Kitas sowie bundesweit einheitliche Lernstandards, das wünschen sich 9 von 10 Erwachsenen. Das geht aus dem Kinderreport des Kinderhilfswerks hervor. Thomas Bremser berichtet.
2: Das deutsche Bildungssystem bekommt regelmäßig schlechte Noten, weil nicht alle die gleichen Bildungschancen haben. Die hängen immer noch stark ab von der Bildung und dem Einkommen der Eltern. Das sei ein Armutszeugnis, sagt das Kinderhilfswerk. Auch die Kinder selbst wurden für die Umfrage nach ihrer Meinung befragt. An erster Stelle steht für sie, dass Kitas, Schulen und Schulmaterial für alle Kinder kostenlos sind.
1: Der Sucht- und Drogenbeauftragte der Bundesregierung Streeck warnt vor der Flut an Sportwettenwerbung rund um die Fußball-WM. Er sagt, wenn Fußball, Emotion und Wetteinsatz so eng verknüpft werden, bekommen gerade junge Leute das Gefühl, Wetten gehöre einfach zum Spiel dazu. Streeck macht klar, Sportwetten sind kein harmloser Nervenkitzel, sie können süchtig machen. Die WM startet am 11. Juni. Ein anstrengendes Wochenende hat der Ordnungsdienst in Duisburg hinter sich. Rund um Park und Seen verteilte er mehr als 250 Strafzettel an Falschparker und fast 3 Dutzend wegen wilden Grillens. Duisburg arbeitet an einer Grillordnung. In festgelegten Zonen wird es feste Kontingente an Grillplätzen geben. Bürger können die Plätze online buchen. Am Rathaus in Paderborn beginnt in diesen Minuten der 2. wilde Partyabend in Folge. Die frisch gebackenen Bundesliga-Aufsteiger vom SC Paderborn tragen sich ins Goldene Buch der Stadt ein. Danach beginnt die offizielle Feier. Schon gestern Nacht hatten tausende Fans bis zum Morgen gefeiert.

0: Der SC hatte in der Relegation gegen Wolfsburg nach 6 Jahren Pause die Rückkehr in die erste Liga geschafft. Fußballer Harry Kane kann sich nach der Meisterschaft und dem DFB-Pokal über eine weitere Auszeichnung freuen. Der Mittelstürmer des FC Bayern bekommt laut dem Kicker zum 2. Mal den goldenen Schuh. Heißt, er ist wieder Europas bester Torschütze mit 36 Toren allein in der Bundesliga-Saison. Auf Platz 2 landete Erling Haaland von Manchester City mit 27 Treffern.
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0: Die Höchsttemperaturen liegen im Moment bei bis zu 34 Grad und selbst im Bergland sind es nur knapp unter 30. Ein leichter Wind bringt ein bisschen Abkühlung. Die Nacht wird klar und kühl zwischen 11 und 16 Grad. Morgen geht es etwas entspannter weiter. Maximal 28 Grad werden es im Laufe des Tages, ziehen Wolken auf. Schauer gibt es aber nur im Süden.
2: Die Staumeldungen jetzt direkt für euch live aus der NRW-Verkehrszentrale auf der A1 beim Kölner Ring, Euskirchen Richtung Dortmund zwischen Köln-Bocklemünd und Kreuz-Leverkusen-West. 5 Kilometer Stau, 20 Minuten braucht ihr dort länger. Dann geht's weiter auf der A2 Dortmund Richtung Oberhausen zwischen Bottrop und Kreuz-Oberhausen. 4 Kilometer Stau, 20 Minuten braucht ihr auch hier länger. Und auf der A2 Oberhausen Richtung Dortmund zwischen Kreuz-Oberhausen und Oberhausen-Königshardt. 2 Kilometer Stau, 15 Minuten. Guten Zeitverlust. Ich wünsche euch eine gute Fahrt.
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4: Hallo NRW, schön, dass wir den Nachmittag zusammen verbringen. In Paderborn geht gerade komplett der Deckel hoch. Ja, die große Aufstiegsparty läuft nämlich gerade in diesen Sekunden warm und da wird gerade richtig eskaliert. Wir sprechen gleich über einen organisierten Platzsturm, Feierpläne bis übermorgen und warum ab Mitternacht offenbar ein ganz besonderer Teamregel gilt. Bleibt unbedingt dran, das wird großartig. Vorher die besten Hits aller Zeiten. Für euch mit dabei Blondie mit The Tide Is High und jetzt die Pet Shop Boys mit Go West. Ich bin Josephine Petzold. Schönen Nachmittag euch.

0: Blondie bei Antenne NRW und Grüße gehen raus nach Paderborn. In Paderborn ist nämlich gerade Ausnahmezustand. Ja, auf dem Rathausplatz läuft die große Aufstiegsparty. Tausende Fans feiern ihren SCP zurück in der Bundesliga. Nach diesem dramatischen 2:1 nach Verlängerung gegen Wolfsburg dürfte da heute in der Innenstadt wirklich niemand früh ins Bett gehen. Und ganz ehrlich, dieser Platzsturm gestern hatte schon was sehr Ostwestfälisches. Ja, erst wurde Tribüne für Tribüne offiziell auf den Rasen gebeten und dann komplett eskaliert. Spieler, Fans, Trainer, alle völlig aus dem Häuschen. Einer hat geweint, der andere schon die Feier bis übermorgen angekündigt und Trainer Ralf Kettemann, der meinte nach dem Spiel ja sehr schön, die wichtigste Entscheidung sei jetzt erstmal einen durch den Tisch zu treten und offenbar galt intern ab Mitternacht sogar die Regel, alle oben ohne. Also heute Abend trägt sich die Mannschaft dann noch ins Goldene Buch der Stadt ein, danach wird weiter gefeiert mit bis zu 15.000 Fans mitten in Paderborn und ganz ehrlich, nach so einer Saison haben sie sich das auch sowas von verdient.
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0: DKW in 60 Sekunden.
1: Ich bin Stefan Schütz. Ein anstrengendes Wochenende hat der Ordnungsdienst in Duisburg hinter sich. Rund um Park und Seen verteilte er mehr als 250 Strafzettel an Falschparker und fast 3 Dutzend wegen wilden Grillens. Duisburg arbeitet an einer Grillordnung. In festgelegten Zonen wird es feste Kontingente an Grillplätzen geben. Bürger können die Plätze online buchen. Am Rathaus in Paderborn beginnt in diesen Minuten der 2. wilde Partyabend in Folge. Die frisch gebackenen Bundesliga-Aufsteiger vom SC Paderborn tragen sich ins Goldene Buch der Stadt ein. Danach beginnt die offizielle Feier. Schon gestern Nacht hatten tausende Fans bis zum Morgen gefeiert. Der SC hatte in der Relegation gegen Wolfsburg nach 6 Jahren Pause die Rückkehr in die erste Liga geschafft.
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1: Die Höchsttemperaturen liegen im Moment bei bis zu 34 Grad und selbst im Bergland sind es nur knapp unter 30. Ein leichter Wind bringt ein bisschen Abkühlung. Die Nacht wird klar und kühl zwischen 11 und 16 Grad. Morgen geht es etwas entspannter weiter. Maximal 28 Grad werden es im Laufe des Tages, ziehen Wolken auf. Schauer gibt es aber nur im Süden.
2: Live aus der NRW-Verkehrszentrale die Staumeldungen auf der A1 Euskirchen Richtung Dortmund zwischen Köln-Bocklemund und Kreuz Leverkusen. 7 Kilometer Stau, halbe Stunde braucht ihr dort länger. Dann auf der A1 Köln Richtung Euskirchen zwischen Hürth und Kreuz Bliesheim. 6 Kilometer stockender Verkehr, 15 Minuten braucht ihr hier länger. Und auf der A1 Münster Richtung Köln zwischen Kamener Kreuz und Schwerte staut es sich für 6 Kilometer. 10 Minuten braucht ihr hier länger. Ich wünsche euch eine gute Fahrt.

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1: 26. Mai 1964. Lenny Kravitz wird geboren. Schon als er 3 Jahre alt ist, da fängt er an, mit Kochlöffeln Rhythmen auf Töpfen und Pfannen zu schlagen. Sein erstes Schlagzeug sozusagen. Ich meine, gut, das habe ich auch gemacht, haben wahrscheinlich viele von uns, aber da war wenig Rhythmus dabei. Bei ihm hat man aber schon viel gemerkt, in diesem kleinen Jungen, da steckt ganz, ganz großes Talent. Und später lernt er dann auch tatsächlich Schlagzeug und dann auch Gitarre und Klavier. Dass er ein Musiker werden wird, das steht also schon mal fest. Und so schafft er es dann Ende der 80er auch einen Plattenvertrag zu bekommen. Seitdem hat er mehrere Alben und Singles rausgebracht und eine davon ist dann I'll Be Waiting. Kravitz singt in diesem Song davon, wie er mit gebrochenem Herzen auf seine Angebetete wartet und dabei auch irgendwie merkt, er ist der Einzige, der sie liebt. In einem Interview erzählt er dann, dieser Song, der ist super simpel, gleichzeitig aber auch voller Emotionen. Seine Songs sind allerdings immer wieder auch unterschiedlich, sagt er. Also kennt man einen, dann hat man noch lange keine Ahnung davon, wie der nächste sein könnte. Und genau das ist ja eigentlich bei vielen anderen Künstlern der Fall, wenn wir ehrlich sind. Genau das macht aber auch diesen Zauber an Lenny Kravitz aus, dass es halt nicht so ist und dass jeder Song was ganz Besonderes an sich hat.

0: Ich wünsche euch einen wunderschönen Dienstagnachmittag. Ihr hört Antenne NRW jetzt mit den Schlagzeilen des Tages. In NRW lebt inzwischen in mehr als jedem dritten Haushalt nur eine Person. Insgesamt sind das rund 3,5 Millionen Menschen. Vor allem ältere Menschen und Bewohner großer Städte wohnen besonders oft allein. Und NRW schneidet bei einer bundesweiten Studie zur Lebensqualität besonders gut ab. Bewertet wurde unter anderem Schulen, Ärzte, Freizeitangebote und Internetversorgung. 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Klickt euch da gern mal rein, dann seid ihr immer auf dem neuesten Stand. Und die ausführlichen Nachrichten, die hört ihr gleich um 6.
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1: Ich bin Stefan Schulz.
2: Jugendliche rauchen wieder mehr. Laut dem Bundesdrogenbeauftragten Streeck liegt das auch daran, dass neue Tabakprodukte wie Süßigkeiten daherkommen.
3: Der Einstieg erfolgt nicht mehr über die klassische Zigarette und Tabak, sondern häufig über Nikotinbeutel, über E-Zigaretten und Vapes. Der Rauch schmeckt nicht mehr nach Tabak, sondern er schmeckt jetzt nach Coca-Cola, Strawberry Kiwi und Salted Caramel.
2: Fast ein Fünftel der Bevölkerung in Deutschland hat im vergangenen Jahr zumindest gelegentlich geraucht, zeigt die Statistik. Für Klimaschützer sind sie ein Dorn im Auge, Kurzstreckenflüge. Fast die Hälfte aller Passagierflüge, die auf deutschen Hauptverkehrsflughäfen starten oder landen, sind auf Kurzstrecken unterwegs. Verbindungen bis 1000 Kilometer hatten 2025 45% Anteil an allen 1,5 Millionen Passagierflügen. Die Zahlen stammen vom Statistischen Bundesamt. Aus Reihen der Grünen gibt es immer wieder Forderungen, innerdeutsche Flüge zu verbieten. Der Bund darf beim Stromnetzbetreiber TenneT einsteigen. Die EU-Kommission hat gebilligt, dass der Staat etwas mehr als 25% der Anteile an TenneT Deutschland übernehmen darf. Dafür zahlt der Bund rund 3,3 Milliarden Euro. TenneT betreibt das Hochspannungsnetz zwischen Schleswig-Holstein und Bayern. Für die Energiewende muss es massiv werden. In fast der Hälfte aller Wohnungen in NRW lebt ein Mensch allein. Nach der amtlichen Statistik waren vergangenes Jahr gut 40% aller Haushalte Einpersonenhaushalte. In Aachen und Münster lag der Anteil über 50%, in Köln knapp darunter. 3,5 Millionen Menschen im Land sind Singles. Die Statistik ist wichtig, um den Bedarf an Wohnungen zu planen. Die deutsche Eishockey-Nationalmannschaft

0: Neumann schafft es nach der Vorrunde bei der WM in der Schweiz ausgeschieden. Durch den 8:1-Sieg von Lettland gegen Ungarn hat das Team von Bundestrainer Kreis keine Chance mehr auf die Viertelfinalteilnahme. Wie schon im vergangenen Jahr bei der WM in Dänemark ist für die Deutschen somit bereits nach der Gruppenphase das Turnier beendet.
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0: Ein heißer Tag mit Höchsttemperaturen von bis zu 34 Grad geht dem Ende zu. Die Nacht wird klar und kühl zwischen 11 und 16 Grad. Morgen geht's etwas entspannter weiter. Maximal 28 Grad werden es. Im Laufe des Tages ziehen Wolken auf. Schauer gibt's aber nur im Süden.
2: Live aus der NRW-Verkehrszentrale die Staumeldungen auf der A1 Kölner Ring, Euskirchen Richtung Dortmund zwischen Köln-Bocklemünd und Kreuz Leverkusen West. 4 Kilometer Stau, 15 Minuten braucht ihr hier länger. Auf der A1 Köln Richtung Euskirchen zwischen Hürth und Kreuz Bliesheim 3 Kilometer Stau, 15 Minuten braucht ihr hier länger. Und auf der A2 Dortmund Richtung Oberhausen zwischen Oberhausen-Königshardt und Kreuz Oberhausen 3 Kilometer Stau, 20 Minuten braucht ihr hier länger. Ich wünsche euch eine gute Fahrt.
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4: Kennt ihr zufälligerweise Pulp Fiction ob Kölsch? Da ist eine Szene nachsynchronisiert mit kölschem Dialekt, gibt's bei YouTube, ist schon gut 10 Jahre alt. Aber ich musste da heute dran denken, da fällt nämlich dieser Satz hier.
5: Sind wir glücklich, Willi? Sind wir glücklich?
6: Ja, sind wir glücklich.
4: So, und warum musste ich jetzt also daran denken? Weil wir NRWler wohl glücklich sind. Wir sind eines der Bundesländer mit der besten Versorgung. Mehr dazu hört ihr gleich in weniger als 10 Minuten. Ich bin Josephine Petzold. Ich wünsche euch einen schönen Nachmittag.
5: Na, ihr Schwimmwutze, was malt ihr doch?

Einen wunderschönen sonnigen Dienstagnachmittag mit Antenne NRW. Wie gut lebt es sich eigentlich bei uns in Deutschland? Und vor allem, wo lebt es sich besonders gut? Ja, eine neue Studie des Instituts der deutschen Wirtschaft hat jetzt fast 11.000 Gemeinden unter die Lupe genommen und zeigt ziemlich überraschende Ergebnisse. Ganz vorne liegt die kleine Stadt Haar, also wie die Haare, bei München, wenn es um die beste Versorgung mit Ärzten, Schulen, schnellem Internet und Freizeitangeboten geht. Aber man muss sagen, auch NRW spielt ganz, ganz oben mit. Mehr als jede zweite Gemeinde bei uns in NRW zählt hier zur Kategorie sehr gut versorgt. Und insgesamt landen 86% in den beiden Top-Stufen. Ja, währenddessen sieht es in Mecklenburg-Vorpommern beispielsweise deutlich schlechter aus. Dort gilt mehr als jede zweite Gemeinde als sehr schlecht versorgt. Spannend ist aber auch der große Ost-West-Vergleich. Ostdeutsche Städte, die schneiden häufig besser ab als Westdeutsche. Mit 30% sehr gut versorgten Städten gegenüber knapp 20% im Westen. Also, man muss sagen, im Osten lebt es sich wohl besser, aber in NRW sind wir schon vorne mit dabei. Und eins können wir sagen, NRW hat auf jeden Fall fantastischen Radiosender hier Antenne NRW mit den besten Hits aller Zeiten. Da seid ihr auf jeden Fall bestens versorgt.

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1: Ein heißer Tag mit Höchsttemperaturen von bis zu 34 Grad geht dem Ende zu. Die Nacht wird klar und kühl zwischen 11 und 16 Grad. Morgen geht's etwas entspannter weiter. Maximal 28 Grad werden es. Im Laufe des Tages ziehen Wolken auf. Schauer gibt's aber nur im Süden.
2: Für euch jetzt direkt die Staumeldungen aus der NRW-Verkehrszentrale auf der A3 Köln Richtung Arnheim zwischen Kreuz Oberhausen West und Kreuz Oberhausen. 5 Kilometer Stau, 20 Minuten braucht ihr dort länger. Auf der A3 Oberhausen Richtung Köln zwischen Mettmang und Dreieck Langenfeld. 11 Kilometer stockender Verkehr, 20 Minuten braucht ihr auch hier länger. Und auf der A3 nochmal Arnheim Richtung Oberhausen zwischen Dinslaken Nord und Oberhausen Holten staut es sich für 3 Kilometer. 15 Minuten bitte extra Zeit einplanen. Habt eine gute und eine sichere Fahrt.

0: Na, wie geht's euch denn? Fragen Roxette hier bei Antenne NRW. Aber ich denke doch gut, oder? Bei dem Wetter mit Feierabend und den besten Hits im Ohr kann's euch doch nur gut gehen. Mein Instagram ist gerade voll von Menschen, die im Urlaub sind, oder? Hier ein Strand, da eine Palme, eine Städtetour, Eis in der Sonne auf der Promenade. Ja, es sind gerade echt viele im Urlaub und lassen es sich gut gehen. Und im Urlaub, da guckt man ja oft nicht so auf die Preise, oder? Wie ist es bei euch? Wo sitzt denn bei euch im Urlaub der Geldbeutel lockerer als zu Hause?
1: Eis und Bücher.
2: Ich denke mal allgemein für irgendwelche Sachen, die man hier zu Hause nicht machen kann. Zufälligerweise fliegen wir jetzt am Sonntag nach Brasilien und da sind eine Heli-Tour über Rio wäre schon ganz geil eigentlich.
3: Essen.
4: Ja, und auch essen und trinken. Am Abend wahrscheinlich gehen wir im Urlaub öfter mal was trinken als jetzt daheim.
3: Leider auch essen, glaube ich.
5: Für Essen?
1: Ausflüge, ab und zu mal irgendwelche kleinen Klamottenläden anschauen oder auch Buchläden und so weiter.
5: Aktivitäten machen, die man jetzt hier nicht so machen würde.
0: Haha, NRW ist also verfressen. Aber jo, mein Segen habt ihr fürs Essen. Geld ausgeben ist grandios. Ich kann es auch immer gar nicht verstehen, wenn ich in Hotels mit Buffet Menschen sehe, die so zu Fastfood-Mist wie Pommes greifen, statt die Landesküche zu probieren. Ja, lasst es euch schmecken. Gut, schmecken auch hier die besten Hits bei Antenne NRW. Schönen Nachmittag.

0: Ich wünsche euch einen wunderschönen Abend. Hier ist Antenne NRW und ich habe jetzt nochmal die Top-Themen des Tages für euch. Mit KI und modernster Sensortechnik will die Autobahn GmbH marode Brücken in NRW künftig besser überwachen. Allein an der A52 sollen Sensoren bald 100.000 Messwerte pro Sekunde liefern, um Schäden frühzeitig zu erkennen. Außerdem wird in Jülich das Trinkwasser knapp. Die Stadtwerke bitten die Menschen dort dringend, Wasser zu sparen und auf das Bewässern von Gärten oder das Befüllen von Pools zu verzichten. 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
1: Ich bin Helen Martin. Niedersachsen will erreichen, dass Femizide strafrechtlich auch als Mord geahndet werden. Das Land will einen entsprechenden Antrag in den Bundesrat einbringen. Niedersachsens Justizministerin Wahlmann kritisiert, dass Gerichte das gezielte Töten von Frauen bisher oft nicht als Mord werten würden. Laut dem BKA ist fast jeden Tag eine Frau in Deutschland von einem versuchten oder vollendeten Femizid betroffen. Bei einem Zusammenprall zwischen einem Schulbus und einem Zug sind in Belgien 4 Menschen ums Leben gekommen. Der Unfall hat sich zwischen Brüssel und Antwerpen ereignet. Dieter Ebeling berichtet.
2: Was da genau und vor allem warum passiert ist, war zunächst noch unklar. An einem Bahnübergang in Flandern kollidierte ein Nahverkehrszug mit einem Schulbus. Die Schranken waren geschlossen, rote Warnlampen funktionierten, sagt der Bahnbetreiber. 2 Kinder im Alter von 12 und 15 Jahren starben. Auch der Busfahrer und der Begleiter der Schulkinder, allesamt Sonderschüler, überlebten nicht. 5 andere Schüler wurden schwer verletzt.
1: Ob Zigaretten, Tabakbeutel oder E-Zigaretten. Nikotinprodukte sind bei Jugendlichen wieder beliebter. Das hat eine Befragung des Bundesinstituts für öffentliche Gesundheit ergeben. Demnach hat fast jeder 10. der 12- bis 17-Jährigen letztes Jahr Nikotinprodukte konsumiert. Der Drogenbeauftragte der Bundesregierung, Streeck, fordert deshalb strengere Regeln, zum Beispiel für Inhaltsstoffe, Werbung oder Aromen. Fußballer Harry Kane kann sich nach der Meisterschaft und dem DFB-Pokal über noch eine Auszeichnung freuen. Der Mittelstürmer des FC Bayern bekommt laut dem Kicker zum 2. Mal den goldenen Schuh. Heißt, er ist wieder Europas bester Torschütze. 36 Tore hat Kane in der abgelaufenen Bundesliga-Saison geschossen. Auf Platz 2 ist Erling Haaland von Manchester City mit 27 Treffern.
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1: Ein heißer Tag mit Höchsttemperaturen von bis zu 34 Grad geht dem Ende zu. Die Nacht wird klar und kühl, zwischen 11 und 16 Grad. Morgen geht's etwas entspannter weiter, maximal 28 Grad. Im Laufe des Tages ziehen Wolken auf. Schauer gibt's aber nur im Süden.
3: Aus der NRW-Verkehrszentrale die Staumeldungen auf der A1 Köln Richtung Euskirchen zwischen Gleuel und Kreuz.

0: Bliesheim 5 Kilometer Stau, 40 Minuten braucht ihr dort länger. Auf der A1 Münster Richtung Dortmund zwischen Hamburg-Humverne und Hamberg-Kamen 2 Kilometer Stau, 15 Minuten Zeitverlust. Und auf der A2 Dortmund Richtung Oberhausen zwischen Oberhausen-Königshardt und Kreuz-Oberhausen 1 Kilometer Stau, 15 Minuten braucht ihr hier länger. Ich wünsche euch eine gute Fahrt.
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3: Wunderschönen Dienstagabend. Draußen scheint die Sonne, alle sind unterwegs und trotzdem liegt ihr vielleicht einfach auf dem Sofa rum und habt ein kleines schlechtes Gewissen. Gleich geht's genau darum, warum sich Faulenzen bei schönem Wetter irgendwie falsch anfühlt und warum Social Media, das böse Social Media, dieses Gefühl auch noch verstärkt. Also unbedingt dranbleiben, reden wir gleich drüber. Vorher genießen wir die besten Hits aller Zeiten. Terry Jacks gleich für euch und jetzt Gigi D'Agostino. Ich bin Josephine Petzold, schönen Abend euch.

0: Ja, auch Terry Jack singt über die Sonne hier bei Antenne NRW. Und ich hoffe, ihr hattet ein schönes verlängertes Pfingstwochenende und habt das schöne Wetter genutzt. Oder vielleicht doch nicht? Vielleicht kennt ihr das auch. Draußen scheint die Sonne und ihr liegt aber einfach nur drin, faul auf dem Sofa rum. Und dann meldet sich plötzlich das schlechte Gewissen. Vielleicht kriegt man dann das Gefühl, das schöne Wetter nicht anständig zu nutzen. Warum sich Faulenzen bei Sonnenschein oft irgendwie falsch anfühlt, weiß meine Kollegin aus der Antenne NRW-Redaktion, Julia Wasselkopf. Hallo Julia.
1: Grüß dich.
0: Warum bekommen denn viele bei schönem Wetter ein schlechtes Gewissen, wenn sie zu Hause bleiben?
1: Ja, Sonne und schönes Wetter, die werden automatisch mit Aktivität verbunden. Das Gehirn verbindet schöne Tage mit Bewegung, Unternehmungen und eben etwas erleben. Und dazu kommt noch der Eindruck, alle anderen sind draußen unterwegs und nutzen den Tag perfekt aus. Wer dann zu Hause bleibt, hat schnell das Gefühl, etwas zu verpassen oder den Tag nicht richtig auszunutzen.
0: Spielen die sozialen Medien dabei auch eine Rolle?
1: Auf jeden Fall. Gerade an langen Wochenenden sind die Feeds voll mit Ausflügen, Biergärten, Seen oder Grillabenden. Und dadurch entsteht schnell der Eindruck, alle hätten ständig etwas vor. Psychologisch nennt sich das Fear of Missing Out, also die Angst, etwas zu verpassen. Das verstärkt das schlechte Gewissen oft noch zusätzlich, obwohl viele Menschen in Wahrheit einfach auch mal Ruhe brauchen.
0: Ja, aber warum ist Faulenzen denn auch bei schönem Wetter trotzdem wichtig?
1: Erholung ist für den Körper genauso wichtig wie Aktivität. Wer ständig das Gefühl hat, jede freie Minute nutzen zu müssen, der setzt sich extrem unter Druck. Phasen ohne Termine oder Verpflichtungen helfen dem Gehirn, Stress abzubauen. Ja, und dadurch sammeln wir neue Energie. Entspannung ist also keine Zeitverschwendung, sondern wichtig für Gesundheit und Wohlbefinden.
0: Danke, Julia, dann wissen wir Bescheid. Also, falls ihr bei Sonnenschein einfach drin auf dem Sofa liegt, vielleicht ist das gar nicht so eine schlechte Idee.
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1: Ein heißer Tag mit Höchsttemperaturen von bis zu 34 Grad geht dem Ende zu. Die Nacht wird klar und kühl, zwischen 11 und 16 Grad. Morgen geht's etwas entspannter weiter, maximal 28 Grad. Im Laufe des Tages ziehen Wolken auf. Schauer gibt's aber nur im Süden.
2: Die aktuellen Verkehrsnachrichten für euch jetzt direkt live aus der NRW-Verkehrszentrale auf der A3 Oberhausen Richtung Köln. Zwischen Kreuzhilden und Solingen 6 Kilometer Stau, 20 Minuten braucht ihr hier länger. Auf der A1 Köln Richtung Euskirchen zwischen Gleuel und Kreuz Bliesheim 5 Kilometer Stau, halbe Stunde braucht ihr hier länger. Und auf der A3 Arnheim Richtung Oberhausen zwischen Dinslaken Süd und Oberhausen Holten 2 Kilometer Stau, 15 Minuten Zeitverlust. Ich wünsche euch eine gute Fahrt.
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1: 26. Mai 2014. Sam Smith ist neu in den Charts mit Stay With Me. Oh, won't you stay with me? 'Cause you're all I need. Sam Smith ist mit seinen Produzenten James und William im Studio. Schon seit Wochen arbeiten sie an seinem Debütalbum. Meistens unterhalten sie sich einfach, tauschen sich aus, erzählen sich Geschichten und daraus entspinnen sich dann ganz natürlich die Songs. Gerade erzählt Sam von einem One-Night-Stand, den er hatte. Und am Morgen danach, obwohl er die Person kaum kennt und sie auch nicht liebt, hat er das starke Verlangen, ihr hinterherzurufen. Warte, bleib hier! Man ist halt doch einfach lieber zu zweit als alleine. Und über dieses Gefühl schreiben die drei einen Song. In nur 30 Minuten fließt die komplette Nummer aus ihnen raus. Sie wollen den Song zu einer riesigen Gospelballade aufblasen und dafür singt Sam einfach den Refrain aus den unterschiedlichsten Winkeln und Ecken des Studios in den unterschiedlichsten Stimmen ein. Rund 25 verschiedene Aufnahmen gibt es von ihm und dieser Gospelchor, bestehend tatsächlich nur aus Sam alleine, schafft es dann sogar in die finale Version von Stay With Me. Guess it's

0: Hier ist Antenne NRW am Dienstagabend. Jetzt nochmal fix mit den Schlagzeilen des Tages. NRW gehört laut einer aktuellen Studie bundesweit zu den am besten versorgten Regionen. Besonders bei Bildung, Gesundheit und Freizeitangeboten liegt das Land vorne. Insgesamt wurden fast 11.000 Gemeinden in ganz Deutschland verglichen. Und eine neue Statistik zeigt, Alleinleben ist in NRW inzwischen die häufigste Wohnform. In Städten ab 200.000 Einwohnern lebt fast jeder Zweite allein. 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
1: Ich bin Helen Martin. Der gesetzlichen Pflegeversicherung droht ein Milliardendefizit. Die Bundesregierung arbeitet an einer Reform. Nun ist eine weitere Erhöhung des Beitragssatzes für Kinderlose um 0,1 Prozentpunkte im Gespräch. Ursula Winkler berichtet.
2: Kinderlose Versicherte ab 23 Jahren müssten dann einen Pflegebeitragssatz von 4,3% zahlen. Für versicherte Mütter und Väter würden die Sätze gleich bleiben, also bei 3,6% bei einem Kind und entsprechend kleineren Beiträgen bei mehr Kindern. Gesundheitsministerin Wagen wollte die Pläne nicht bestätigen, sondern kündigte ein Gesamtkonzept an. Das wünscht sich auch der Koalitionspartner SPD.
1: In Sachen Chancengleichheit in der Bildung schneidet Deutschland häufig schlecht ab. Damit sich das ändert, wünschen sich 9 von 10 Erwachsenen mehr Personal in Schulen und Kitas und bundesweit einheitliche Lernstandards. Das zeigt der aktuelle Kinderreport des Deutschen Kinderhilfswerks. Auch Kinder und Jugendliche wurden befragt. Sie wünschen sich vor allem kostenlose Kitas und Schulen. Deutschland schwitzt, aber auch in anderen europäischen Ländern zeigt das Thermometer für Mai ungewöhnlich heiße Temperaturen an. In Frankreich zum Beispiel sind durch die Hitze bereits 7 Menschen ums Leben gekommen. Dort waren gestern die höchsten Temperaturen in einem Mai seit Beginn der Wetteraufzeichnungen gemessen worden. Auch Großbritannien meldet Temperaturrekorde. Schafft es die Spielvereinigung Greuther Fürth in der 2. Fußball-Bundesliga zu bleiben? Das entscheidet sich heute Abend, dann steht das Relegationsrückspiel gegen Rot-Weiß Essen an. Der Drittligist hat durch das 1:0 im Hinspiel eine bessere Ausgangslage als das Kleeblatt. Anpfiff in Fürth ist um 20.30 Uhr. Und zum Tennis, da ist Laura Siegemund in der ersten Runde der French Open ausgeschieden.
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1: Ich bin Helen Martin. Halb so viele Grundschüler mit mangelnden Mathekenntnissen, mehr Jugendliche mit Spitzenleistungen und nur noch halb so viele Schulabbrecher wie heute. Bundesbildungsministerin Prien will das deutsche Bildungssystem mit messbaren Zielen verbessern. Anlass ist der neue Kinderreport des Deutschen Kinderhilfswerks. Laut der Umfrage wünschen sich Erwachsene und Schüler Reformen und mehr Geld für Bildung. Niedersachsen will erreichen, dass Femizide strafrechtlich auch als Mord geahndet werden. Das Land will einen entsprechenden Antrag in den Bundesrat einbringen. Niedersachsens Justizministerin Wahlmann kritisiert, dass Gerichte das gezielte Töten von Frauen bisher oft nicht als Mord werten würden. Laut dem BKA ist fast jeden Tag eine Frau in Deutschland von einem versuchten oder vollendeten Femizid betroffen. Nicht nur bei uns ist es ungewöhnlich heiß für Mai, sondern zum Beispiel auch in Großbritannien. In einem Vorort von London ist die Temperatur letzte Nacht nicht unter 21,3 Grad Celsius gefallen. Rekord. Philipp Detlefs in London. Wie gehen die Briten denn mit der Hitze um?
2: Na, in den letzten Tagen kam das vielen Menschen hier in Großbritannien ganz gelegen, denn es gab ja ein langes Spring Bank Holiday Wochenende und das haben tausende Menschen genutzt, um Ausflüge zu machen, zum Beispiel an die Küste. Am Ärmelkanal, in Bournemouth oder in Brighton waren die Strände deshalb voll. Und hier in London waren die Parks nicht so gut besucht wie sonst bei Sonnenwetter, denn vielen Menschen war es einfach viel zu heiß.
1: Tennisspieler Jan-Lennard Struff hat bei den French Open für eine Überraschung gesorgt. Der 36-Jährige hat den Weltranglisten-10. Alexander Bublik in 4 Sätzen besiegt und steht in der 2. Runde. Laura Siegemund ist dagegen in der 1. Runde ausgeschieden. Sie hat gegen die frühere Weltranglisten-1. Naomi Osaka verloren.
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1: Ich bin Hendrik Daum. Ob Zigaretten, Tabakbeutel oder E-Zigaretten, Nikotinprodukte sind bei Jugendlichen wieder beliebter. Das hat eine Befragung des Bundesinstituts für öffentliche Gesundheit ergeben. Demnach hat fast jeder Zehnte der 12- bis 17-Jährigen letztes Jahr Nikotinprodukte konsumiert. Der Drogenbeauftragte der Bundesregierung Streeck fordert deshalb strengere Regeln, zum Beispiel für Inhaltsstoffe, Werbung oder Aromen. In Sachen Chancengerechtigkeit in der Bildung schneidet Deutschland ja häufig schlecht ab. Damit sich das ändert, wünschen sich 9 von 10 Erwachsenen mehr Personal in Schulen und Kitas und bundesweit einheitliche Lernstandards. Das zeigt der aktuelle Kinderreport des Deutschen Kinderhilfswerks. Auch Kinder und Jugendliche wurden befragt. Sie wünschen sich vor allem kostenlose Kitas und Schulen. Bei einem Zusammenprall zwischen einem Schulbus und einem Zug sind in Belgien 4 Menschen ums Leben gekommen. Mehr von Dieter Ebeling.
2: Was da genau und vor allem warum passiert ist, war zunächst noch unklar. An einem Bahnübergang in Flandern kollidierte ein Nahverkehrszug mit einem Schulbus. Die Schranken waren geschlossen, rote Warnlampen funktionierten, sagt der Bahnbetreiber. 2 Kinder im Alter von 12 und 15 Jahren starben. Auch der Busfahrer und der Begleiter der Schulkinder, allesamt Sonderschüler, überlebten nicht. 5 andere Schüler wurden schwer verletzt.
1: Schwellungen an den Beinen, Blutergüsse an den Händen. Der Gesundheitszustand von US-Präsident Trump sorgt ja immer wieder für Spekulationen. Jetzt hat er sich wieder einer Routineuntersuchung unterzogen. Alles verlief perfekt, hat der 79-Jährige danach mitgeteilt. Details hat er aber nicht genannt. Kritiker bemängeln, dass die Informationen zu Trumps Gesundheitschecks immer sehr rosig seien, es aber kaum unabhängig nachprüfbare Fakten gebe.
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1: Ich bin Hendrik Daum. Schwellungen an den Beinen und Blutergüsse an den Händen. Der Gesundheitszustand von US-Präsident Trump sorgt ja immer wieder für Spekulationen.

0: wünschen sich vor allem kostenlose Kitas und Schulen. Ob Zigaretten, Tabakbeutel oder E-Zigaretten, Nikotinprodukte sind bei Jugendlichen wieder beliebter. Das hat eine Befragung des Bundesinstituts für öffentliche Gesundheit ergeben. Demnach hat fast jeder Zehnte der 12- bis 17-Jährigen letztes Jahr Nikotinprodukte konsumiert. Der Drogenbeauftragte der Bundesregierung Streeck fordert deshalb strengere Regeln, zum Beispiel für Inhaltsstoffe, Werbung oder Aromen. Das Kleeblatt im Glückstaumel. Die Spielvereinigung Greuther Fürth hat in der Relegation den Klassenerhalt in der zweiten Fußball-Bundesliga geschafft. Die Franken setzten sich am späten Abend im Rückspiel im eigenen Stadion mit 2:0 gegen den Drittligisten Rot-Weiß Essen durch und machten damit die 0:1 Niederlage aus dem Hinspiel wett.
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1: Ich bin Hendrik Daum. Nach einer Strafanzeige von Colleen Fernandes hat die Staatsanwaltschaft Potsdam gegen den Ex-Mann der Schauspielerin Christian Ulmen jetzt ein Ermittlungsverfahren eingeleitet.

0: Jetzt ist eine weitere Erhöhung des Beitragssatzes für Kinderlose um 0,1% im Gespräch. Ursula Winkler mit den Einzelheiten.
1: Kinderlose Versicherte ab 23 Jahren müssten dann einen Pflegebeitragssatz von 4,3% zahlen. Für versicherte Mütter und Väter würden die Sätze gleich bleiben, also bei 3,6% bei einem Kind und entsprechend kleineren Beiträgen bei mehr Kindern. Gesundheitsministerin Baken wollte die Pläne nicht bestätigen, sondern kündigte ein Gesamtkonzept an. Das wünscht sich auch der Koalitionspartner SPD.
0: In Sachen Chancengerechtigkeit in der Bildung schneidet Deutschland ja häufig schlecht ab. Damit sich das ändert, wünschen sich 9 von 10 Erwachsenen mehr Personal in Schulen und Kitas und auch bundesweit einheitliche Lernstandards. Das zeigt der aktuelle Kinderreport des Deutschen Kinderhilfswerks. Auch Kinder und Jugendliche wurden befragt. Sie wünschen sich vor allem kostenlose Kitas und Schulen. Das Kleeblatt im Glückstaumel. Die Spielvereinigung Greuther Fürth hat in der Relegation den Klassenerhalt in der 2. Fußball-Bundesliga geschafft. Die Franken setzten sich am späten Abend im Rückspiel im eigenen Stadion mit 2:0 gegen den Drittligisten Rot-Weiß Essen durch und machten damit die 0:1 Niederlage aus dem Hinspiel wett.
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